0: sonst ist es oft klar. Dazu gibt's vereinzelt mal Nebel, meistens bleibt's aber trocken. Aktuell liegen die Temperaturen zwischen 11 und 5 Grad. Tagsüber geht's freundlich weiter. Hier und da ein paar Wolken, insgesamt trocken. Und die Höchstwerte kommen auf 21 bis 28 Grad.
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0: Wenn er singt, verschwindet alles andere. Katharina Frank von den Rainbirds über Prince, When Doves Cry.
1: Also ich war ein riesen Prince-Fan. Ich habe zweimal ihn gesehen in einem riesigen Stadion und hatte trotzdem das Gefühl, der singt nur für mich. Der sieht mich, obwohl ich da in der Masse stehe. Und die gesamte Performance ist tatsächlich für mich als Person, die dort in der Masse steht. Und das ist einfach beeindruckend.

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1: Im Studio Fabian Hoffmann. Mitglieder der Rentenkommission widersprechen einem Bericht, dass die Kommission die Rente ab 70 empfehlen will. Es sei noch nichts entschieden, heißt es. Die Bild hatte berichtet, dass die Expertenkommission sich für ein höheres Renteneintrittsalter aussprechen will. Der Deutsche Tierschutzbund will gegen den Staat vor Gericht ziehen. Er hat Klage beim Verwaltungsgericht Köln eingereicht. Die Tierschützer wollen klären lassen, ob der Bund die Tierheime in Deutschland auch finanziell unterstützen muss. Tierschutz ist im Grundgesetz verankert. Fast 5,60 Euro. So viel zahlen Erwachsene im Schnitt für einen Besuch im Freibad. Das zeigt eine Analyse der Eintrittspreise in den größten deutschen Städten. Am günstigsten sind Tickets in Augsburg. Besonders teuer ist es in Mönchengladbach und Hamburg. Die WM-Torwartfrage ist geklärt. Manuel Neuer wird die deutsche Nummer 1. Damit muss sich der bisherige Stammtorhüter Oliver Baumann mit der Ersatzrolle zufrieden geben. Ein wenig überraschend stehen im deutschen Kader unter anderem Pascal Groß und Nadim Amiri. Shootingstar Said Elmala muss dagegen zu Hause bleiben. Kein Sieger und keine Tore im Hinspiel der Bundesliga-Relegation. Erstligist VfL Wolfsburg und Zweitligist SC Paderborn trennten sich 0:0. Damit ist für beide im Rückspiel am Montag auch noch alles drin.
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3: Im Norden und Nordosten hängen viele Wolken, sonst ist es oft klar. Dazu gibt's vereinzelt mal Nebel, meistens bleibt's aber trocken. Aktuell liegen die Temperaturen zwischen 11 und 5 Grad. Tagsüber geht's freundlich weiter. Hier und da ein paar Wolken, insgesamt trocken. Und die Höchstwerte kommen auf 21 bis 28 Grad.
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1: Im Studio Fabian Hoffmann. Deutsche Flughäfen sollen für Airlines wieder attraktiver werden. Deswegen hat der Bundestag jetzt beschlossen, dass die Luftverkehrssteuer zum 1. Juli gesenkt wird. Je nach Entfernung geht sie pro Ticket um bis zu gut 11 Euro runter. Ob die Airlines die niedrigeren Preise an die Kunden weitergeben, ist offen. Die Diskussion über die Rente ab 70 hat wieder Fahrt aufgenommen. Auslöser ist ein Bildbericht, dass die Rentenkommission ein höheres Rentenalter empfehlen will. Mitglieder der Kommission sagen dagegen, das steht noch überhaupt nicht fest. Offiziell sollen die Kommissionsvorschläge Ende Juni vorliegen. Sexuell übertragbare Krankheiten sind in Europa wieder auf dem Vormarsch. Nach Angaben der EU-Gesundheitsbehörde haben die Fälle 2024 ein Rekordhoch erreicht. Besonders Syphilis und Gonorrhoe breiten sich aus. Die Behörde ruft dazu auf, grundsätzlich Kondome zu benutzen. Die Deutsche Bahn meldet vor Pfingsten eine große Nachfrage nach Zugtickets. Viele hätten sich schon früh ein Fernverkehrsticket fürs lange Wochenende gesichert. Und auch die neuen Last-Minute-Tickets kommen gut an. Allein am vergangenen Wochenende wurden etwa 77.000 verkauft. Der VfL Wolfsburg muss weiter um den Verbleib in der Fußball-Bundesliga zittern. Im Hinspiel der Relegation taten sich die Wolfsburger zu Hause gegen Zweitligist Paderborn schwer und kamen nicht über ein 0:0 hinaus. Das Rückspiel in Paderborn gibt's am Montag.
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3: Im Norden und Nordosten hängen viele Wolken, sonst ist es oft klar. Dazu gibt's vereinzelt mal Nebel, meistens bleibt's aber trocken. Aktuell liegen die Temperaturen zwischen 11 und 5 Grad. Tagsüber geht's freundlich weiter. Hier und da ein paar Wolken, insgesamt trocken. Und die Höchstwerte kommen auf 21 bis 28 Grad.
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0: Allein das Video ist Blockbuster für sich und die Musik ist jeden Grammy wert. Thomas Anders von Modern Talking über Michael Jackson, Billie Jean.
1: Damals war die große Zeit der Videos und wo man dann eben nachts sich einen Wecker gestellt hat, um irgendwie die weltweite Videopremiere zu sehen. Und das war ja auch, Billie Jean war ja ein Kurzfilm. Das hat mich so fasziniert und dieser Michael Jackson, der musikalische Facetten gezeigt hat, wo man auch selbst weiß, das könnte ich nie. Also das passt nicht zu mir oder ich könnte es stimmlich nicht machen. Ja, für mich einer der Überfliegersongs der Musikgeschichte.
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1: Im Studio Fabian Hoffmann. Die Ticketsteuer auf Flüge wird in Deutschland ab Juli gesenkt. Das hat der Bundestag beschlossen. Die schwarz-rote Bundesregierung löst damit ein Versprechen aus dem Koalitionsvertrag ein. Sie will deutsche Flughäfen für Airlines wieder attraktiver machen. Die Branche begrüßt die Senkung. Kritik kommt von Naturschützern. Der Bundestag hat außerdem grünes Licht für 3 Bahn-Großprojekte gegeben. Damit ist der Weg frei für die Detailplanung. Es geht unter anderem um die neue Bahnstrecke Dresden Richtung Prag mit einem Tunnel durchs Erzgebirge. Auch weil die Finanzierung noch nicht klar ist, dürfte es bis zum Baustart in allen Fällen noch dauern. Opfer von häuslicher Gewalt sollen sich schneller scheiden lassen können. Das plant Justizministerin Hubig. Bisher gilt vor einer Scheidung das Trennungsjahr. Wer Gewalt durch den Partner erfahre, müsse sich auch ohne diese Wartezeit scheiden lassen können, sagt Hubig den Funke-Zeitungen. Der VfL Wolfsburg muss weiter um den Verbleib in der Fußball-Bundesliga zittern. Im Hinspiel der Relegation taten sich die Wolfsburger zu Hause gegen Zweitligist Paderborn schwer und kamen nicht über ein 0:0 hinaus. Das Rückspiel in Paderborn gibt's am Montag.
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3: Wolkig ist es heute Morgen erstmal, vor allem im Nordosten. Und ganz vereinzelt kann da auch mal ein kurzer Schauer runterkommen. Sonst bleibt's trocken und im Lauf des Tages setzt sich immer mehr freundliches Wetter durch. Die Höchstwerte liegen bei 20 bis 28 Grad, am Oberrhein sind knapp 30 drin. Morgen dann wieder viel Sonne, meist trocken und maximal bis zu 32 Grad.
4: Es ist Freitag früh, kurz nach 5, aber der Freitag klingt ja schon fast so ein bisschen nach Wochenende. Schönen guten Morgen.
5: Das stimmt wohl. Hallo, Peter und Marie hier.
4: Chrissy Hynde kennt ihr ja alle. Die erklärte einmal, dass viele ihrer Songs einfach missverstanden würden, besonders ihre Liebeslieder.
5: Ja, die Menschen sind oft der Annahme, dass das romantische Texte sind, aber die sind oft voll ironisch gemeint.
4: Ja, mit Ironie ist so eine Sache, nicht? Und deshalb hat sie jetzt einen anderen Song mit einer Message geschrieben an alle, die sie missverstehen. Und dieser Song wurde auch noch ihr größter Hit. Die Pretenders. Mit Chrissy Hynde und versteh mich nicht falsch oder zu Englisch, don't get me wrong.

0: Dom Kosta 5, die Eurythmics, Sweet Dreams are made of this. Einen schönen Freitagmorgen.
1: Yay, auf geht's Richtung Wochenende mit Peter und Marie.
0: Ich glaube, ich bin einer der wenigen Menschen, die Pac-Man so gut wie noch nie gespielt haben. Marie, du
1: das
0: bestimmt, ne?
1: Das ist ein Ding, ich werd verrückt, wie bitte? Ja, selbst meine Kinder sind hooked.
0: Ja, ich weiß. Und heute ist ein ganz besonderer Tag, denn Pac-Man, das Spiel, das Videospiel, wurde in Japan auf den Markt gebracht im Jahre 1980.
1: Ja. Wahnsinn. Was heute noch an diesem Tag so alles passiert ist, da sprechen wir gleich drüber hier bei 80s.
0: Ja, in unserer Timeline über die 80er, ganz genau. Und vorher Musik, In Excess, Need You Tonight.
1: Peter, wir müssen mal Pac-Man spielen. Das macht Spaß.
0: Ja.

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1: Heute am 22. Mai im Jahre 1959 wird der britische Musiker Morrissey geboren. Mit seiner Band The Smiths feiert der Sänger und Songwriter Erfolge wie This Charming Man. Und Freude bei Phil Collins. Heute im Jahr 81 fliegt er auf Platz 1 der deutschen Singlecharts mit In the Air Tonight. Ohne ihn wäre Elton John wohl nie so erfolgreich geworden. Der Autor fast aller großen Hits, Bernie Taupin, wurde im Jahr 1950 heute geboren. Einer seiner Hits ist dieser hier. Als Schauspieler im Denver Clan, als Stephen Carrington, fing alles an und dann startete er die Gesangskarriere. Al Corley wird heute im Jahre 1956 geboren.
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dabei? Prince, You Got the Look. 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
1: Im Studio Mia Hin. Deutsche Flughäfen sollen für Airlines wieder attraktiver werden. Deswegen hat der Bundestag jetzt beschlossen, dass die Luftverkehrssteuer zum 1. Juli gesenkt wird. Je nach Entfernung geht sie pro Ticket um bis zu gut 11 Euro runter. Ob die Airlines die niedrigeren Preise an die Kunden weitergeben, ist offen. Opfer von häuslicher Gewalt sollen sich künftig schneller scheiden lassen können. Das plant Bundesjustizministerin Hubig. Bisher gilt vor einer Scheidung das Trennungsjahr. Wer Gewalt durch den Partner erfahre, müsse sich auch ohne diese Wartezeit scheiden lassen können, sagte Hubig den Funke-Zeitungen. Fast 5,60 Euro. So viel zahlen Erwachsene im Schnitt für einen Besuch im Freibad. Das zeigt eine Analyse der Eintrittspreise in den größten deutschen Städten. Am günstigsten sind Tickets in Augsburg. Besonders teuer ist es in Mönchengladbach und Hamburg. Kein Sieger und keine Tore im Hinspiel der Bundesliga-Relegation. Erstligist VfL Wolfsburg und Zweitligist SC Paderborn trennten sich 0:0. Damit ist für beide im Rückspiel am kommenden Montag auch noch alles drin.
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3: Wolkig ist es heute Morgen erstmal, vor allem im Nordosten. Und ganz vereinzelt kann da auch mal ein kurzer Schauer runterkommen. Sonst bleibt's trocken und im Lauf des Tages setzt sich immer mehr freundliches Wetter durch. Die Höchstwerte liegen bei 20 bis 28 Grad. Am Oberrhein sind knapp 30 drin. Morgen dann wieder viel Sonne, meist trocken und maximal bis zu 32 Grad.
4: P-I-M. Kurz nach 6 am Freitag. Guten Morgen.
5: Guten Morgen, ihr Lieben. Weiße Socken in Sandalen im Urlaub. Also ganz ehrlich, diese Modesünde, die gehört für euch bald der Vergangenheit an. Wir sorgen dafür, aber dafür müsst ihr euch bitte anmelden für das 8-Sekunden-Spiel auf 80s80s.de.
4: Ja, denn da könnt ihr unsere 80s80s Socken gewinnen und dann habt ihr in den Sandalen 80s80s Socken. Ich meine, eigentlich trägt man ja gar keine Socken in Sandalen, muss man ehrlich sagen. Ne?
5: Aber unsere 80s80s Socken, dann geht's.
4: Die machen gute Figuren.
5: Bitte.
4: Sandale auf jeden Fall. Ja. Aber ein paar Minütchen haben wir noch Zeit und hören Musik. Bananarama, I heard a rumor.

0: Dancing on the Ceiling, Lionel Richie um 20 vor 6. Schönen guten Morgen.
1: Guten Morgen. Wir freuen uns auf eine neue Runde mit einem von euch, der sich angemeldet hat. Und zwar auf 80s80s.de für unser Spiel um die 80s 80s Socken.
0: Und wir sind gespannt, wer gleich am Telefon ist.
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0: Guten Morgen, Vera. Peter, Marie, 80s 80s hier. Hallo, guten Morgen, schönen guten Morgen. So, sag mal, wir wollen ja gleich ein bisschen mit dir spielen. Du bist ja Lehrerin, ne?
3: Ja, richtig.
1: Ja. Oh, da straffe ich mich gleich. Hallo.
0: Ja, das wäre mal Zeit.
1: Ordentlich.
0: Ja, und sag mal, wie ist das denn, weil man liest ja so viel über Schule, auch in den Abituren, die ihr jetzt ja hattet. Wie ist das? Wird da eigentlich noch viel gemogelt oder wird da viel jetzt mit Handys irgendwie was gekummelt, was man nicht machen sollte? Wie sieht das heutzutage aus?
3: Also ich nehme das so bei den Kollegen schon wahr, dass das so ist. Wir haben jetzt das Glück, dass wir sehr überschaubare Schülerzahlen haben. Da haben wir noch einen guten Blick drauf. Also bei uns ist es zum Glück nicht so, aber das ist schon echt ein Thema.
0: Ja.
1: Okay.
0: Und wie stehst du insgesamt so zum Handyverbot oder was man ja auch diskutiert in Schulen? Oder ist das bei euch vielleicht sogar so? Ich weiß ja nicht.
3: Ich bin ja an einem Berufskolleg, das ist eine berufliche Schule, da sind sehr unterschiedliche Bildungsgänge drin und ich denke, dass das sehr vom Alter abhängt und auch vom Bildungsgang, wie man da entscheidet. Also jetzt bei Bildungsgängen der Weiterbildung oder im Gymnasium in der Oberstufe ist das schon ein sinnvolles Hilfsmittel. Jetzt nicht das Handy, aber Tablet oder Rechner.
0: Ja. Aber bei den ganz jungen Schülern würdest du jetzt als Lehrerin insgesamt sagen, könnte man schon drüber nachdenken, oder?
3: Ja, auf jeden Fall. Würde ich auch sehr befürworten, ja.
0: Jo, prima. Dann können wir nur noch befürworten, dass du jetzt auch richtig liegst, was unseren Song betrifft. Denn den hörst du jetzt. Ja, das schaffen wir schon 8 Sekunden lang. Und du sagst uns wie immer, also fast wie immer, wie alle anderen auch, wer das singt oder wie der Song heißt. Ja? Vera, dann fangen wir an, oder?
3: Ja, alles klar. Also,
0: ja, ich
1: klar,
0: wusste
1: nicht. Konzentration an.
0: Ja.
1: Der Kassettenrekorder steht und wir legen los.
3: Das ist Queen, Another One Bites the Dust.
0: Hast du jetzt weitergesungen, ne? Dann kommt man ganz leicht drauf.
1: Richtig so, herzlichen
0: Glückwunsch. Und das scheint doch so, ganz genau so zu
1: sein.
0: Nein, ja. Das ist die offizielle Lösung. Ja. Another One Bites the Dust.
1: Herzlichen Glückwunsch.
0: Alles beides richtig.
1: Ja,
0: wunderbar. Ja, viel Spaß mit unseren Socken und ja, viel Erfolg weiterhin in der Schule als Lehrerin, dass sich die Schüler und Schülerinnen mögen und dass das alles gut klappt.
3: Ja, vielen Dank auch weiter bei der tollen Sendung.
0: Machen wir.
1: Danke dir.
0: Danke, Vera. Ciao.
1: Tschüss.

0: A Flock of Seagulls, I Ran, um kurz vor sechs.
1: Hallo ihr Lieben, 80s, 80s ist an mit Peter und Marie an einem ganz besonderen Tag. Denn heute geht's los, das Wave-Gotik-Treffen in Leipzig. Standesgemäß natürlich mit dem viktorianischen Picknick im wunderschönen, darken Outfits. Heute so ab 14, 15 Uhr im Clara Zetkin Park in Leipzig.
0: Viktorianisches Picknick, das hört sich ja wirklich interessant. Hoffentlich sind die Lebensmittel nicht auch aus der Zeit. Nein, das wird sicherlich eine tolle Sache werden. Also ich bin wirklich sehr, sehr gespannt. Und warum sagen wir das alles? 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
1: Das ist so eine Mischung aus Radiostudio und Kunstgalerie und vor allem wir sind da und freuen uns, wenn ihr uns besuchen kommt.
0: Und ihr habt den passenden Sound natürlich, es gibt Schönes zu trinken, alles in Dunkel, alles in, ja, Dark, das muss schon so sein. Und das WGT Radio, das gibt's natürlich auch für euch und für alle, die nicht in Leipzig sind, ihr habt den passenden Sound dafür. Und aus diesem Radio hören wir jetzt Musik. DAF, deutsch-amerikanische Freundschaft, als

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1: Im Studio Mia Hin. Deutsche Flughäfen sollen für Airlines wieder attraktiver werden. Deswegen hat der Bundestag jetzt beschlossen, dass die Luftverkehrssteuer zum 1. Juli gesenkt wird. Je nach Entfernung geht sie pro Ticket um bis zu gut 11 Euro runter. Ob die Airlines die niedrigeren Preise an die Kunden weitergeben, ist offen. Opfer von häuslicher Gewalt sollen sich schneller scheiden lassen können. Das plant Bundesjustizministerin Hubig. Bisher gilt vor einer Scheidung das Trennungsjahr. Wer Gewalt durch den Partner erfahre, müsse sich auch ohne diese Wartezeit scheiden lassen können, sagte Hubig den Funke-Zeitungen. Fast 5,30 Euro. So viel zahlen Erwachsene im Schnitt für einen Besuch im Freibad. Das zeigt eine Analyse der Eintrittspreise in den größten deutschen Städten. Am günstigsten sind Tickets in Augsburg. Besonders teuer ist es in Mönchengladbach und Hamburg. Kein Sieger und keine Tore im Hinspiel der Bundesliga-Relegation. Erstligist VfL Wolfsburg und Zweitligist SC Paderborn trennten sich 0:0. Damit ist für beide im Rückspiel am Montag auch noch alles drin.
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3: Wolkig ist es heute Morgen erstmal, vor allem im Nordosten. Und ganz vereinzelt kann da auch mal ein kurzer Schauer runterkommen. Sonst bleibt's trocken und im Lauf des Tages setzt sich immer mehr freundliches Wetter durch. Die Höchstwerte liegen bei 20 bis 28 Grad. Am Oberrhein sind knapp 30 drin. Morgen dann wieder viel Sonne, meist trocken und maximal bis zu 32 Grad.
4: P-I-M. Die 6-Uhr-Stunde ist angebrochen. Schönen guten Morgen an diesem Freitag.
5: Richtung Wochenende mit Peter und Marie. Wir starten mit einer wunderschönen Stimme, und zwar mit der Stimme von Tony Hadley und mit einem Mann, der im Hintergrund mehr stand und der wurde so ein bisschen zum heimlichen Star am Ende.
4: Ja, es geht natürlich um die Band Spandau Ballet und Steve Norman, das war der heimliche Star. Die Fans nannten ihn den Mann mit dem goldenen Saxophon. Obwohl, Saxophone sind ja eh alle golden, nicht? Aber stimmt. Er hat es halt besonders gut gemacht und vor allem seine tollen und unvergesslichen Saxophone. Von Soli und Melodien sind uns alle im Kopf. Und jetzt haben wir einen Song von Spandau Ballet mit Saxophon, Only When You Leave.

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1: Im Dunkeln ist gut munkeln, sagt man ja nicht. Aber unsere Dunkelheit, unsere Darkness ist etwas ganz Besonderes. Es geht nämlich nach Leipzig am Pfingstwochenende. Ab Freitag geht es los. 4 Tage lang wird sich die Stadt völlig verändern durch dieses Festival der dunklen, der darken Szene mit Musik, Kunst, Mode, Performance. 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
1: 169 Acts sind vertreten in Leipzig, und auch sie wird sich in Schwarz hüllen, denn sie ist mit dabei. Kim Wilde, hier ist sie mit Track of Love.
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0: die Pet Shop Boys, it's a sin. Schönen guten Morgen an diesem Freitag.
1: Hallo, hier sind Peter und Marie bei 80s.
0: In den 80ern gab es eine legendäre Diskothek in New York, das Studio 54 oder Studio 54. Und da wollten alle hin. Und da waren auch alle. Und natürlich Andy Warhol, sämtliche Musiker wie Grace Jones. Und wer da bediente als Kellner, der hatte natürlich auch im Sinne, vielleicht ein bisschen Karriere zu machen mit den richtigen Kontakten. Und jetzt die kleine Frage, welcher Mann ist hier gesucht, der tatsächlich Kellner im Studio 54 war?
1: Es war Alfred Corley. Da kann jetzt vielleicht auch noch nicht jeder was mit anfangen, aber wenn ich die Kurzform sage, Al Corley, dann wissen alle Bescheid.
0: Ja, bis dahin hatte er nämlich nur so einen kleinen Auftritt im Love Boat, also im Traumschiff in Amerika. Und dann kam der große Durchbruch. Ob das nun wirklich an seiner Kellnertätigkeit in der Diskothek lag, wissen wir nicht genau, aber er war dann auf einmal Stephen Carrington im Denver-Clan, der homosexuelle Sohn des Chefs.
1: Heute wird er 70 Jahre alt und wir feiern ihn natürlich nach 80s Manier und zwar musikalisch.
0: Ja, denn der Mann war auch Sänger, zumindest in Europa. Produziert von Harold Faltermeyer, hat einen richtig großen Hit gehabt, wenn auch nur einen. Al Corley und Square Rooms. Baby.

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Das sind unsere Favorites für den Frühling. Pet Shop Boys. Pretenders. Und neu dabei, Midnight Star. Operator. 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

0: 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Im Studio Mia Hin. Die Ticketsteuer auf Flüge wird in Deutschland ab Juli gesenkt. Das hat der Bundestag beschlossen. Die schwarz-rote Bundesregierung löst damit ein Versprechen aus dem Koalitionsvertrag ein. Damit will sie deutsche Flughäfen für Airlines wieder attraktiver machen. Die Branche begrüßt die Senkung. Kritik kommt von Naturschützern. Die Unternehmen Telekom und SAP sollen für Bund, Länder und Kommunen eine gemeinsame KI-Infrastruktur aufbauen. Sie haben vom Bundesdigitalministerium den Zuschlag dafür bekommen. Auch Google und der IT-Dienstleister Adesso hatten sich beworben, dann aber einen Rückzieher gemacht. Auf den Autobahnen in Deutschland dürfte es heute so voll wie selten werden. Der ADAC rechnet zum langen Pfingstwochenende mit, Zitat, einer der höchsten Verkehrsbelastungen des Jahres. Und zwar vor allem heute, wenn viele in ihren Kurzurlaub starten. Der VfL Wolfsburg muss weiter um den Verbleib in der Fußball-Bundesliga zittern. Im Hinspiel der Relegation taten sich die Wolfsburger zu Hause gegen Zweitligist Paderborn schwer und kamen nicht über ein 0:0 hinaus. Das Rückspiel in Paderborn gibt's am Montag.
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2: Wolkig ist es heute Morgen erstmal, vor allem im Nordosten. Und ganz vereinzelt kann da auch mal ein kurzer Schauer runterkommen. Sonst bleibt's trocken und im Lauf des Tages setzt sich immer mehr freundliches Wetter durch. Die Höchstwerte liegen bei 20 bis 28 Grad, am Oberrhein sind knapp 30 drin. Morgen dann wieder viel Sonne, meist trocken und maximal bis zu 32 Grad.
3: P.I.M. Freitag, kurz nach 6:30. Guten Morgen.
4: Hi, Peter und Marie hier für euch. Und wir entlassen euch natürlich nicht in dieses Wochenende ohne eine tolle Pop-Story. Peter hat was vorbereitet und der will euch schon mal so ein bisschen den Mund wässrig machen jetzt.
3: Ja, man kann eigentlich froh sein, dass die Band ihrem Namen keine Ehre gemacht hat, sonst wären sie nämlich ausgelöscht.
4: Boah.
3: Welche Band das sein wird, welcher Song, in wenigen Minuten. Erstmal England Hamilton, Dancing into Danger. 80s.

0: ihre Geschichte.
1: Eigentlich verkauft Andy Bell Damenschuhe. Doch in Wahrheit will er nichts so sehr wie Sänger werden. Dann liest er in einer Zeitschrift eine Anzeige von Vince Clarke. Der Mitgründer von Depeche Mode und Mastermind von Yazoo sucht 1985 einen Sänger für ein neues Projekt. Andy ist großer Fan von Vince und probt intensiv für das Casting. Doch als er Vince dann im Studio gegenübersteht, verschlägt es Andy die Sprache. Er ist so aufgeregt, dass er Atemnot bekommt und kaum singen kann. Sie versuchten mich zu entspannen, legten mich auf den Boden und erzählten mir Witze. Doch Vince Clarke ließ sich von Andys Aufregung nicht täuschen. So einen Typen mit so einer außergewöhnlichen Stimme, den hatte er gesucht. Andy gewinnt trotz Schwächeanfall das Casting. Zusammen werden sie Erasure. Ihr erster Hit wird sofort international erfolgreich. Sometimes.

0: Natürlich mit Peter und Marie. Hallo.
1: Hallo, schön, dass ihr da seid. Aber wir dürfen es euch auch nicht übel nehmen, wenn ihr ein wenig fremd geht. 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
0: Und wir spielen jetzt einen Song aus unserem 80s Rock Radio und zwar von Melissa Etheridge. Sie hatte in den 80ern angefangen, die 90er waren aber ihre entscheidende Phase, denn da hat sie sich dazu bekannt, lesbisch zu sein und sie hatte ihren allergrößten Hit, nämlich Top 10 in den Billboard-Charts und das war mit diesem.

Come to My Window, der größte Erfolg für Melissa Etheridge. Aber wir sind 80s, 80s. Und deswegen gibt's einen Song aus den 80ern. Und der war richtig gut. Like the way I do.

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1: Im Studio Mia Hin. Die Ticketsteuer auf Flüge wird in Deutschland ab Juli gesenkt. Das hat der Bundestag beschlossen. Die schwarz-rote Bundesregierung löst damit ein Versprechen aus dem Koalitionsvertrag ein. Damit will sie deutsche Flughäfen für Airlines wieder attraktiver machen. Die Branche begrüßt die Senkung. Kritik kommt von Naturschützern. Die Unternehmen Telekom und SAP sollen für Bund, Länder und Kommunen eine gemeinsame KI-Infrastruktur aufbauen. Sie haben vom Bundesdigitalministerium den Zuschlag dafür bekommen. Auch Google und der IT-Dienstleister Adesso hatten sich beworben, dann aber einen Rückzieher gemacht. Auf den Autobahnen in Deutschland dürfte es heute so voll wie selten werden. Der ADAC rechnet zum langen Pfingstwochenende mit, Zitat, einer der höchsten Verkehrsbelastungen des Jahres. Und zwar vor allem heute, wenn viele in ihren Kurzurlaub starten. Der VfL Wolfsburg muss weiter um den Verbleib in der Fußball-Bundesliga zittern. Im Hinspiel der Relegation taten sich die Wolfsburger zu Hause gegen Zweitligist Paderborn schwer und kamen nicht über ein 0:0 hinaus. Das Rückspiel in Paderborn gibt's am Montag.
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3: Wolkig startet der Morgen vor allem Richtung Nordosten. Sonst gibt's schon viel Sonne. Im Lauf des Tages ziehen da erstmal noch mehr Wolken durch. Am Abend lockert's wieder auf und ab und zu kann auch mal ein kurzer Schauer runterkommen. Dazu wird's teils richtig warm, mit Höchstwerten von 20 bis 30 Grad. Morgen dann meist sonnig und trocken, maximal bis 32 Grad.
4: Es ist kurz nach 7 an diesem Freitag. Guten Morgen.
5: Guten Morgen, Peter und Marie hier für euch.
4: Und es gibt Neuigkeiten. Und zwar etwas Neues von Duran Duran. Die haben tatsächlich wieder einen neuen Song draußen. Und den hören wir auch in ein paar Minuten.
5: Dann ist es nämlich wieder soweit. Der Neo Friday heißt also, wir hören neue Musik der 80 Stars.
4: Aber vorher gibt es einen 80er-Klassiker. King, Love and Pride.

0: Slave to Love, das war Brian Ferry.
1: Guten Morgen mit Peter und Marie an diesem Freitag. Und ihr wisst, der Freitag hier bei 80s 80s ist immer was Besonderes, aber in dem Fall gibt's was Neues von den 80s Stars und das findet ihr auch jederzeit bei uns in der kostenfreien 80s 80s Sender App und im Web in unserem Neo Radio.
0: Und diesmal geht's um eine der großen 80er Bands, die es immer noch gibt und die haben jetzt genau eine neue Single herausgebracht, die sozusagen übrig geblieben ist aus ihrem 2023er Album Danse Macabre. Die war da einfach nicht drauf und irgendwann haben die Jungs gesagt, ach, eigentlich können wir die noch mal rausbringen. Und Nile Rodgers, der Erfolgsproduzent, der hat sich dieses Songs angenommen. Und das hört man auch, denn wir denken mal an Nile Rodgers und seine Chic-Produktion, diese hier zum Beispiel. Ja, und wenn ihr den Sound jetzt im Kopf behaltet, dann werdet ihr merken, es ist doch ein bisschen ähnlich. Also der Meister Nile Rodgers ist unverkennbar dabei bei dem neuen Song von Duran Duran. Und wir werden ihn jetzt hören und ein bisschen 80er-Vibes, aber auch ein bisschen 70er klingt schon raus, aber er geht richtig gut ab. Duran Duran featuring Nile Rodgers, Free to Love. Free to Love.

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1: Heute am 22. Mai im Jahre 1959 wird der britische Musiker Morrissey geboren. Mit seiner Band The Smiths feiert der Sänger und Songwriter Erfolge wie This Charming Man. Und Freude bei Phil Collins. Heute im Jahr 81 fliegt er auf Platz 1 der deutschen Singlecharts mit In the Air Tonight. Ohne ihn wäre Elton John wohl nie so erfolgreich geworden. Der Autor fast aller großen Hits Bernie Taupin wurde im Jahr 1950 heute geboren. Einer seiner Hits ist dieser hier. Als Schauspieler im Denver Clan, als Stephen Carrigan fing alles an und dann startete er die Gesangskarriere. Al Cawley wird heute im Jahre 1956 geboren.
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0: 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Im Studio Mia Hin. Deutsche Flughäfen sollen für Airlines wieder attraktiver werden. Deswegen hat der Bundestag jetzt beschlossen, dass die Luftverkehrssteuer zum 1. Juli gesenkt wird. Je nach Entfernung geht sie pro Ticket um bis zu gut 11 Euro runter. Ob die Airlines die niedrigeren Preise an die Kunden weitergeben, ist offen. Opfer von häuslicher Gewalt sollen sich schneller scheiden lassen können. Das plant Bundesjustizministerin Hubig. Bisher gilt vor einer Scheidung das Trennungsjahr. Wer Gewalt durch den Partner erfahre, müsse sich auch ohne diese Wartezeit scheiden lassen können, sagte Hubig den Funke-Zeitungen. Fast 5,60 Euro. So viel zahlen Erwachsene im Schnitt für einen Besuch im Freibad. Mit 3 Euro am günstigsten sind laut einer Analyse in den größten deutschen Städten Tickets in Augsburg. Ganze 8 Euro zahlen Badegäste dagegen in Mönchengladbach und Hamburg. Kein Sieger und keine Tore im Hinspiel der Bundesliga-Relegation. Erstligist VfL Wolfsburg und Zweitligist SC Paderborn trennten sich 0:0. Damit ist für beide im Rückspiel am Montag auch noch alles drin.
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2: Wolkig startet der Morgen vor allem Richtung Nordosten. Sonst gibt's schon viel Sonne. Im Lauf des Tages ziehen da erstmal noch mehr Wolken durch. Am Abend lockert's wieder auf und ab und zu kann auch mal ein kurzer Schauer runterkommen. Dazu wird's teils richtig warm mit Höchstwerten von 20 bis 30 Grad. Morgen dann meist sonnig und trocken, maximal bis 32 Grad.
3: Und es ist kurz nach 7:30. Freitag haben wir's. Peter und Marie sind im Studio und es ist der 22. Mai. Sonst noch was?
4: Nein, hallo, guten Morgen. Weiße Socken in Sandalen im Urlaub. Also ganz ehrlich, diese Modesünde, die gehört für euch bald der Vergangenheit an. Wir sorgen dafür, aber dafür müsst ihr euch bitte anmelden für das 8-Sekunden-Spiel auf 80s80s.de.
3: Ja, denn da könnt ihr unsere 80s80s Socken gewinnen und dann habt ihr in den Sandalen 80s80s Socken. Ich meine, eigentlich trägt man ja gar keine Socken in Sandalen, muss man ehrlich sagen, ne? Aber unsere 80s80s Socken,
4: dann geht's.
3: Die machen gute Figur und
4: bitte.
3: Sandale auf jeden Fall. So. Aber ein paar Minütchen haben wir noch Zeit und hören Musik. Die Eurythmics, There Must Be an Angel Playing With My Heart.

0: Ah, Take On Me, der erste große Hit. Und wir haben es 20 vor 8 inzwischen. Schönen guten Morgen.
1: Guten Morgen. Wir freuen uns auf eine neue Runde mit einem von euch, der sich angemeldet hat. Und zwar auf 80s80s.de für unser Spiel um die 80s 80s Socken.
0: Und wir sind gespannt, wer gleich am Telefon ist.
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0: Guten Morgen, Vera. Peter, Marie, 80s 80s hier. Hallo, guten Morgen, schönen guten Morgen. So, sag mal, wir wollen ja gleich ein bisschen mit dir spielen. Du bist ja Lehrerin, ne?
3: Ja, richtig.
1: Ja. Oh, da straffe ich mich gleich. Hallo.
0: Ja, das wäre mal Zeit
1: vorbindlich
0: hier. Ja, und sag mal, wie ist das denn, weil man liest ja so viel über Schule, auch in den Abituren, die ihr jetzt ja hattet. Wie ist das, wird da eigentlich noch viel gemogelt oder wird da viel jetzt mit Handys irgendwie was gekummelt, was man nicht machen sollte? Wie sieht das heutzutage aus?
3: Also ich nehme das so bei den Kollegen schon wahr, dass das so ist. Wir haben jetzt das Glück, dass wir sehr überschaubare Schülerzahlen haben. Da haben wir noch einen guten Blick drauf. Also bei uns ist es zum Glück nicht so, aber das ist schon echt ein Thema.
0: Ja.
1: Okay.
0: Und wie stehst du insgesamt so zum Handyverbot oder was man ja auch diskutiert in Schulen? Oder ist das bei euch vielleicht sogar so? Ich weiß ja nicht.
3: Ich bin ja an einem Berufskolleg, das ist eine berufliche Schule, da sind sehr unterschiedliche Bildungsgänge drin und ich denke, dass das sehr vom Alter abhängt und auch vom Bildungsgang, wie man da entscheidet. Also jetzt bei Bildungsgängen der Weiterbildung oder im Gymnasium in der Oberstufe ist das schon ein sinnvolles Hilfsmittel. Jetzt nicht das Handy, aber ein Tablet oder ein Rechner. Ja.
0: Aber bei den ganz jungen Schülern würdest du jetzt als Lehrerin insgesamt sagen, könnte man schon drüber nachdenken, oder?
3: Ja, auf jeden Fall. Würde ich auch sehr befürworten, ja.
0: Jo, prima. Dann können wir nur noch befürworten, dass du jetzt auch richtig liegst, was unseren Song betrifft. Denn den hörst du jetzt. Ja, das schaffen wir schon 8 Sekunden lang. Und du sagst uns wie immer, also fast wie immer, wie alle anderen auch, wer das singt oder wie der Song heißt. Ja? Vera, dann fangen wir an, oder?
3: Ja, alles klar. Alles
0: Ach so,
3: klar.
0: Ja, ich
1: klar,
0: wusste
1: nicht. Konzentration
0: ja, ja, ja, ja.
1: Der Kassettenrekorder steht und wir legen los.
3: Das ist Queen, Another One Bites the Dust.
0: Hast du jetzt weitergesungen, ne? Dann kommt man ganz leicht drauf.
1: Richtig so, herzlichen
0: Glückwunsch. Das scheint doch
1: so,
0: ganz genau so zu sein. Nein, ja. Das ist die offizielle Lösung. Ja. Another One Bites the Dust.
1: Herzlichen Glückwunsch.
0: Alles beides richtig. Ja, wunderbar. Ja, viel Spaß mit unseren Socken und ja, viel Erfolg weiterhin in der Schule als Lehrerin, dass sich die Schüler und Schülerinnen mögen und dass das alles gut klappt.
3: Ja, vielen Dank auch weiter bei der tollen Sendung.
0: Machen wir.
1: Danke dir.
0: Danke, Vera. Ciao.
1: Tschüss.

0: Peter und Marie hier bei Edis Edis. Hallo.
1: Hallo, ihr Lieben. 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
0: Und einer dieser Hits ist mit Sicherheit dieser Song von Madonna. Und es ist ja immer schön zu hören, wenn eine solche Super-Diva auch wirklich menschliche Gefühle gezeigt hat. Das hat sie zum Beispiel gemacht, als sie krank war, als sie die Familie in den Vordergrund stellte. Also auch Madonna ist ein ganz normaler Mensch, Gott sei Dank. Hier ist die Maxi von Like a Virgin.

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1: Im Studio Mia Hin. Deutsche Flughäfen sollen für Airlines wieder attraktiver werden. Deswegen hat der Bundestag jetzt beschlossen, dass die Luftverkehrssteuer zum 1. Juli gesenkt wird. Je nach Entfernung geht sie pro Ticket um bis zu gut 11 Euro runter. Ob die Airlines die niedrigeren Preise an die Kunden weitergeben, ist offen. Heute berät der Bundestag das erste Mal über das antragslose Kindergeld. Das Geld soll künftig automatisch mit der Geburt ausgezahlt werden. Außerdem will der Bundestag die Apothekenreform verabschieden. Damit dürfen Apotheker zum Beispiel mehr Impfungen verabreichen. Opfer von häuslicher Gewalt sollen sich schneller scheiden lassen können. Das plant Bundesjustizministerin Hubig. Bisher gilt vor einer Scheidung das Trennungsjahr. Wer Gewalt durch den Partner erfahre, müsse sich auch ohne diese Wartezeit scheiden lassen können, sagte Hubig den Funke-Zeitungen. Kein Sieger und keine Tore im Hinspiel der Bundesliga-Relegation. Erstligist VfL Wolfsburg und Zweitligist SC Paderborn trennten sich 0:0. Damit ist für beide im Rückspiel am Montag auch noch alles drin.
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3: Wolkig startet der Morgen vor allem Richtung Nordosten. Sonst gibt's schon viel Sonne. Im Lauf des Tages ziehen da erstmal noch mehr Wolken durch. Am Abend lockert's wieder auf und ab und zu kann auch mal ein kurzer Schauer runterkommen. Dazu wird's teils richtig warm mit Höchstwerten von 20 bis 30 Grad. Morgen dann meist sonnig und trocken, maximal bis 32 Grad.
4: Es ist schon wieder Freitag, es ist kurz nach 8, hier sind Peter und Marie, guten Morgen.
5: Guten Morgen.
4: Unsere nächste Künstlerin, die hat fast einen E-Gott-Status.
5: Huch, was, wie ein O-Gott-Status? Oder?
4: Nein, ja, Gott gleich, nee, das wollen wir nicht, nein. E-G-O-T, so nennt man das, wenn jemand ein Emmy für E, einen Grammy für G und einen Oscar für O hat und einen Tony. Den gibt's ja auch noch, ne?
5: Das ist ja Wahnsinn, wie bitte? Und wer hat die alle?
4: Ja, das hat sie leider nicht ganz geschafft. Cyndi Lauper, immerhin drei dieser Buchstaben hat sie. Sie gewann nämlich Grammys, einen Emmy und einen Tony für das Musical Kinky Boots, das sie selbst geschrieben hat. Nur der Oscar fehlt noch. Hätte sie ihren Sohn mal nicht Declan, sondern Oscar nennen sollen, dann hätte sie den auch noch gehabt. Aber so kommt's fast hin, muss man sagen. Cyndi Lauper, Fiebop.

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1: 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Kim Wilde, hier ist mit View from a Bridge.
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0: 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Im Studio Mia Hin. Deutsche Flughäfen sollen für Airlines wieder attraktiver werden. Deswegen hat der Bundestag jetzt beschlossen, dass die Luftverkehrssteuer zum 1. Juli gesenkt wird. Je nach Entfernung geht sie pro Ticket um bis zu gut 11 Euro runter. Ob die Airlines die niedrigeren Preise an die Kunden weitergeben, ist offen. Opfer von häuslicher Gewalt sollen sich schneller scheiden lassen können. Das plant Bundesjustizministerin Hubig. Bisher gilt vor einer Scheidung das Trennungsjahr. Wer Gewalt durch den Partner erfahre, müsse sich auch ohne diese Wartezeit scheiden lassen können, sagte Hubig den Funke-Zeitungen. Fast 5,60 Euro. So viel zahlen Erwachsene im Schnitt für einen Besuch im Freibad. Mit 3 Euro am günstigsten sind laut einer Analyse in den größten deutschen Städten Tickets in Augsburg. Ganze 8 Euro zahlen Badegäste dagegen in Mönchengladbach und Hamburg. Kein Sieger und keine Tore im Hinspiel der Bundesliga-Relegation. Erstligist VfL Wolfsburg und Zweitligist SC Paderborn trennten sich 0:0. Damit ist für beide im Rückspiel am Montag auch noch alles drin.
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2: Wolkig startet der Morgen vor allem Richtung Nordosten. Sonst gibt's schon viel Sonne. Im Lauf des Tages ziehen da erstmal noch mehr Wolken durch. Am Abend lockert's wieder auf und ab und zu kann auch mal ein kurzer Schauer runterkommen. Dazu wird's teils richtig warm mit Höchstwerten von 20 bis 30 Grad. Morgen dann meist sonnig und trocken, maximal bis 32 Grad.
3: Die Zeit schreitet voran. Es ist schon kurz nach 8:30 an diesem Freitag. Peter und Marie sind im Studio. Guten Morgen.
4: Hallo, auf geht's Richtung Wochenende. Und wir entlassen euch natürlich nicht in dieses Wochenende ohne eine tolle Pop-Story. Peter hat was vorbereitet und der will euch schon mal so ein bisschen den Mund wässrig machen jetzt.
3: Ja, es geht diesmal um einen Song aus den 80ern, der auch danach noch zweimal Karriere machte und in den Charts aufgetaucht ist. Und das ist nicht so häufig der Fall. Welcher Song das sein wird, das erzähle ich euch in ein paar Minuten. Jetzt erstmal Alphaville, Big in Japan.

0: ihre Geschichte.
1: Kate Bush, Running Up That Hill. Oh Gott, in den 80ern, da war vieles noch anders, zum Beispiel der Einfluss der Kirche auf die Popmusik. So sollte der Kate Bush-Song Running Up That Hill ursprünglich A Deal With God heißen. Doch ihr Plattenlabel war dagegen. Zu groß war die Angst, dass Radiosender den Song nicht spielen würden, weil er das Wort Gott im Titel trug. Die gute Kate weigerte sich zunächst, den Namen zu ändern. Sie war nämlich sehr rebellisch, doch da ihr vorher erschienenes Album The Dreaming nur mäßig erfolgreich war, war das Risiko, gleich mit der ersten Single-Auskopplung von Hounds of Love kein Airplay zu bekommen, ein echtes Risiko. Also stimmte sie schließlich doch zu. Immerhin gab es einen kleinen Kompromiss. Der Song erschien in vielen Ländern unter dem Titel Running Up That Hill und dahinter dann in Klammern noch der ursprüngliche Titel A Deal With God. In Deutschland wurde der Zusatz damals allerdings ganz gestrichen. Obwohl der Song ein großer Hit für Kate wurde, sagte sie später in einem Interview, dass sie es bereue, der Titeländerung zugestimmt zu haben.

0: Marie und Peter hier für euch bei 80s mit dem coolen Sound der 80er im Programm und aber auch ein bisschen sortierter und jederzeit verfügbar, kostenfrei in der App und im Web ganz viele 80s Radios. Vollgepackt mit dem coolen Sound von Hip-Hop oder auch Love Radio, ja, oder viele andere mehr.
1: Und es gibt auch unser Breakdance Radio und daraus gibt's einen Song für euch, der ja doch sehr besonders ist. Der Schlüssel zum Erfolg des Songs war sicherlich der harte Electronic Beat. Aber auch das Scratching auf der anderen Seite. Und dann die doch sehr zarte Stimme von Sängerin Ruth Joy auf der anderen Seite. Und wahrscheinlich ging das Ding auch deshalb in die Charts und es war ein Vorreiter auf die britische Hausmusikszene. Ja, jetzt seid ihr neugierig, was das ist, nicht? Ich sag's euch. Crush, House Arrest.

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1: Im Studio Mia Hin.
2: Wird der Tankrabatt verlängert? Bei dieser Frage sind sich Union und SPD weiter uneins. Bisher gilt der Rabatt nur bis Ende Juni. Anders als Politiker aus CDU und CSU ist SPD-Fraktionsvize Zorn gegen eine Fortsetzung. Er bringt stattdessen andere Entlastungen wie einen Spritpreisdeckel ins Spiel. Bundesfamilienministerin Prien muss sparen und prüft daher auch Einschnitte beim Elterngeld. Weniger zu zahlen halte sie aber nicht für empfehlenswert, so Prien gegenüber der Zeitung Welt. Andere Stellschrauben wären die Bezugsdauer oder die Einkommensgrenzen beim Elterngeld. Die Ticketsteuer auf Flüge wird in Deutschland ab Juli gesenkt. Das hat der Bundestag beschlossen. Die schwarz-rote Bundesregierung löst damit ein Versprechen aus dem Koalitionsvertrag ein. Damit will sie deutsche Flughäfen für Airlines wieder attraktiver machen. Die Branche begrüßt die Senkung. Kritik kommt von Naturschützern. Der VfL Wolfsburg muss weiter um den Verbleib in der Fußball-Bundesliga zittern. Im Hinspiel der Relegation taten sich die Wolfsburger zu Hause gegen Zweitligist Paderborn schwer und kamen nicht über ein 0:0 hinaus. Das Rückspiel in Paderborn gibt's am Montag.
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4: Sonnig und trocken läuft es gerade in vielen Ecken. Nur im Nordosten hängen heute Vormittag auch mal mehr Wolken rum. Richtung Nachmittag bleibt's überwiegend trocken. Ab und zu kann höchstens mal ein kleiner Schauer runterkommen. Dazu Topwerte zwischen 20 und 28 Grad. Morgen geht's wieder oft sonnig weiter. Nur ganz im Norden mal mehr Wolken, maximal bis 32 Grad.
5: P.I.M. Ihr seid voll informiert. Es ist kurz nach neun. Weiter geht's in der Morningshow. Peter und Marie hier.
6: Ja, hallo, Freitag. Juhu!
5: Und es gibt Neuigkeiten. Und zwar etwas Neues von Duran Duran. Die haben tatsächlich wieder einen neuen Song draußen. Und den hören wir auch in ein paar Minuten.
6: Dann ist es nämlich wieder soweit. Der Neo Friday heißt also, wir hören neue Musik der 80-Stars.
5: Aber vorher gibt's einen 80er-Klassiker. Die Rainbirds, Blueprint.

0: Wir sind schon in der letzten Stunde der Morningshow mit Tears for Fears, Sowing the Seeds of Love. Schönen guten Morgen.
1: Guten Morgen mit Peter und Marie an diesem Freitag. Und ihr wisst, der Freitag hier bei 80s 80s ist immer was Besonderes, aber in dem Fall gibt's was Neues von den 80s Stars und das findet ihr auch jederzeit bei uns in der kostenfreien 80s 80s Sender App und im Web in unserem Neo Radio.
0: Und diesmal geht's um eine der großen 80er Bands, die es immer noch gibt und die haben jetzt genau eine neue Single herausgebracht, die sozusagen übrig geblieben ist aus ihrem 2023er Album Danse Macabre, die war da einfach nicht drauf und irgendwann haben die Jungs gesagt, ach, eigentlich können wir die noch mal rausbringen. Und Nile Rodgers, der Erfolgsproduzent, der hat sich dieses Songs angenommen. Und das hört man auch, denn wir denken mal an Nile Rodgers und seine Chic-Produktion, diese hier zum Beispiel. Ja, und wenn ihr den Sound jetzt im Kopf behaltet, dann werdet ihr merken, es ist doch ein bisschen ähnlich. Also der Meister Nile Rodgers ist unverkennbar dabei bei dem neuen Song von Duran Duran. Und wir werden ihn jetzt hören und ein bisschen 80er-Vibes, aber auch ein bisschen 70er klingt schon raus, aber er geht richtig gut ab. Duran Duran featuring Nile Rodgers, Free to Love. Free to Love.

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1: Heute am 22. Mai im Jahre 1959 wird der britische Musiker Morrissey geboren. Mit seiner Band The Smiths feiert der Sänger und Songwriter Erfolge wie...

0: Phil Collins, heute im Jahr 81 fliegt er auf Platz 1 der deutschen Singlecharts mit In the Air Tonight. Ohne ihn wäre Elton John wohl nie so erfolgreich geworden. Der Autor fast aller großen Hits, Bernie Taupin, wurde im Jahr 1950 heute geboren. Einer seiner Hits ist dieser hier. Als Schauspieler im Denver Clan, als Stephen Carrigan, fing alles an und dann startete er die Gesangskarriere. Al Cawley wird heute im Jahre 1956 geboren.
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0: 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Im Studio Mia Hin. Die Diskussion um eine Verlängerung des Tankrabatts geht weiter. Zuletzt gab es vor allem aus der Union Stimmen, die Steuersenkung auch nach dem 30. Juni weiter greifen zu lassen. SPD-Fraktionsvize Zorn spricht sich jetzt in der ARD dagegen aus und bringt stattdessen erneut einen Spritpreisdeckel ins Spiel. Der Bauturbo zündet nicht. Im vergangenen Jahr sind in Deutschland nur gut 200.000 neue Wohnungen gebaut worden. Das sind so wenige wie seit über 10 Jahren nicht, so das Statistische Bundesamt. Gründe gibt es einige. Bauen wird immer teurer und Genehmigungen dauern länger. Opfer von häuslicher Gewalt sollen sich schneller scheiden lassen können. Das plant Bundesjustizministerin Hubig. Bisher gilt vor einer Scheidung das Trennungsjahr. Wer Gewalt durch den Partner erfahre, müsse sich auch ohne diese Wartezeit scheiden lassen können, sagte Hubig den Funke-Zeitungen. Am langen Pfingstwochenende drohen wieder Staus auf den deutschen Autobahnen. Vor allem heute Nachmittag rechnet der ADAC mit reichlich Kurzurlaubern auf den Straßen. Betroffen sind die üblichen Fernrouten Richtung Süden genauso wie zur Nord- und Ostsee.
1: Mit KI-Support. Sonnig und trocken läuft es gerade in vielen Ecken. Nur im Nordosten hängen heute Vormittag auch mal mehr Wolken rum. Richtung Nachmittag bleibt überwiegend trocken. Ab und zu kann höchstens mal ein kleiner Schauer runterkommen. Dazu Topwerte zwischen 20 und 28 Grad. Morgen geht's wieder oft sonnig weiter. Nur ganz im Norden mal mehr Wolken, maximal bis 32 Grad.
2: P-I-M. Es ist 9:30 mal wieder in Deutschland. Schönen guten Morgen.
3: Hallo mit Peter und Marie.
2: Wir haben uns mal angeguckt, was so die häufigsten Straßennamen in Deutschland ist. Marie, zu welchem Ergebnis bist du gekommen?
3: Ja, also ganz oben natürlich so mit dabei ist die Hauptstraße. Grüße an alle die, die in einer Hauptstraße leben. Über 6.000 Mal in Deutschland wohl.
2: Ah ja, danach kommt da die Gartenstraße und die Dorfstraße. Und bei den Namen übrigens ist Schiller der häufigste und bei den Pflanzen der Birkenweg.
3: So. Oh, Grüße an alle Allergiker.
2: Ja, ganz bestimmt. Und warum sagen wir das? Weil es jetzt in dem Song um die Straßen ohne Namen geht. 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

0: Petra-Marie hier bei It is 80s. Hallo.
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0: Und einer dieser Hits ist mit Sicherheit dieser Song von Madonna. Und es ist ja immer schön zu hören, wenn eine solche Super-Diva auch wirklich menschliche Gefühle gezeigt hat. Das hat sie zum Beispiel gemacht, als sie krank war, als sie die Familie in den Vordergrund stellte. Also auch Madonna ist ein ganz normaler Mensch, Gott sei Dank. Hier ist die Maxi von Like a Virgin.

0: Paar Minuten haben wir noch in der Morning Show. Michael Jackson war das. I just can't stop loving you. Guten Morgen.
1: Hallo ihr Lieben. 80s, 80s ist an mit Peter und Marie an einem ganz besonderen Tag. Denn heute geht's los. Das Wave-Gotik-Treffen in Leipzig. Standesgemäß natürlich mit dem viktorianischen Picknick im wunderschönen darken Outfits. Heute so ab 14, 15 Uhr im Clara Zetkin Park in Leipzig.
0: Viktorianisches Picknick, das hört sich ja wirklich interessant. Hoffentlich sind die Lebensmittel nicht auch aus der Zeit. Nein, das wird sicherlich eine tolle Sache werden. Also ich bin wirklich sehr, sehr gespannt. Und warum sagen wir das alles? Naja, wir von 80s sind offizieller Partner des WGT. Und für alle, die in Leipzig sind, kommt uns doch auf jeden Fall besuchen in der 80s Gallery.
1: Das ist so eine Mischung aus Radiostudio und Kunstgalerie. Und vor allem, wir sind da und freuen uns, wenn ihr uns besuchen kommt.
0: Und ihr habt den passenden Sound natürlich. Es gibt Schönes zu trinken. Alles in Dunkel, alles in, ja, Dark. Das muss schon so sein. Und das WGT Radio, das gibt's natürlich auch für euch und für alle, die nicht in Leipzig sind. Ihr habt den passenden Sound dafür. Und aus diesem Radio haben wir jetzt Musik. The Essence, Endless Love.

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1: Im Studio Mia Hin. Die Diskussion um eine Verlängerung des Tankrabatts geht weiter. Zuletzt gab es vor allem aus der Union Stimmen, die Steuersenkung auch nach dem 30. Juni weiter greifen zu lassen. SPD-Fraktionsvize Zorn spricht sich jetzt in der ARD dagegen aus und bringt stattdessen erneut einen Spritpreisdeckel ins Spiel. Der Bauturbo zündet nicht. Im vergangenen Jahr sind in Deutschland nur gut 200.000 neue Wohnungen gebaut worden. Das sind so wenige wie seit über 10 Jahren nicht, so das Statistische Bundesamt. Gründe gibt es einige. Bauen wird immer teurer und Genehmigungen dauern länger. Opfer von häuslicher Gewalt sollen sich schneller scheiden lassen können. Das plant Bundesjustizministerin Hubig. Bisher gilt vor einer Scheidung das Trennungsjahr. Wer Gewalt durch den Partner erfahre, müsse sich auch ohne diese Wartezeit scheiden lassen können, sagte Hubig den Funke-Zeitungen. Am langen Pfingstwochenende drohen wieder Staus auf den deutschen Autobahnen. Vor allem heute Nachmittag rechnet der ADAC mit reichlich Kurzurlaubern auf den Straßen. Betroffen sind die üblichen Fernrouten Richtung Süden genauso wie zur Nord- und Ostsee.
2: Mit KI-Support. Sonnig und trocken läuft es gerade in vielen Ecken. Nur im Nordosten hängen heute Vormittag auch mal mehr Wolken rum. Richtung Nachmittag bleibt's überwiegend trocken. Ab und zu kann höchstens mal ein kleiner Schauer runterkommen. Dazu Topwerte zwischen 20 und 28 Grad. Morgen geht's wieder oft sonnig weiter. Nur ganz im Norden mal mehr Wolken. Maximal bis 32 Grad.
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5: Kurz nach 10, schönen Freitag für euch. Kommt super ins lange Pfingstwochenende oder auch schon in eure Pfingstferien. Das Wetter ist geradezu perfekt dafür, macht voll auf Frühsommer. Genießt es und dazu den coolen Sound der 80er hier jetzt mit ABC und The Look of Love. Ich bin Torte, schön, dass ihr dabei seid.

Punkwurzel in zum Chartbreaker. Steve Norman von Spandau Ballet über Billy Idol, Eyes Without a Face. Bevor Billy Idol solo berühmt wurde, war ich ein riesiger Fan von Generation X. Ich habe damals jede Punkband gesehen, aber Generation X hatte für mich die besten Songs und die beste Energie. Billy Idol hat es geschafft, diese Wurzeln mitzunehmen und daraus eine ganz eigene Karriere zu machen. Eyes Without a Face steht für mich genau für diesen Schritt. 80s, 80s.

0: Cool, dass ihr uns anhabt. Heute geht's los.
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0: Ja, rund 20.000 Fans der alternativen und schwarzen Szene weltweit verwandeln ab heute über das Pfingstwochenende ganz Leipzig wieder in das größte Familientreffen. Im Mittelpunkt stehen Gemeinschaft, Austausch und Musik. Auch wir von 80s, 80s sind wieder mittendrin mit dabei. Als offizieller Festivalpartner senden wir das BGT Festival Radio direkt aus unserem eigenen Studio in der 80s, 80s Gallery im historischen städtischen Kaufhaus in der Kupfergasse 1. Das WGT Radio hört ihr im Großraum Leipzig über UKW auf 92,6, online auf 80s80s.de oder kostenlos in der 80s80s Sende-App. Darüber versorgen wir euch rund um die Uhr mit Festival-News, Interviews sowie aktuellen Wetter- und Verkehrsinfos. Natürlich verpackt im passenden Soundtrack für das WGT-Wochenende. Wie hier schon Ann Clark mit Sleeper in Metropolis. Heute Nachmittag gibt es den Auftakt im Clara Zetkin Park mit dem traditionellen viktorianischen Picknick. Dazu gibt es super Wetter und Temperaturen um 25 Grad. Passend dazu von Wetter- und Verkehrsinfos. Natürlich verpackt im passenden Soundtrack für das WGT-Wochenende. Wie hier schon Ann Clark mit Sleeper in Metropolis. Heute Nachmittag gibt es den Auftakt im Clara Zetkin Park mit dem traditionellen viktorianischen Picknick. Dazu gibt es super Wetter und

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1: Bonnie Tyler kämpft sich zurück. Ja, große Sorge weiterhin um Bonnie. Die 74-jährige Rocklegende musste sich ja nach einer Not-OP am Darm in Portugal einer Behandlung im Krankenhaus unterziehen, wurde zeitweise sogar in ein künstliches Koma versetzt. Jetzt gibt es aber vorsichtige Entwarnung vom Management. Bonnie befinde sich laut Ärzten in einem ernsten, aber stabilen Zustand, heißt es da. Man hoffe weiterhin auf eine vollständige Genesung. Das erste Deutschlandkonzert am 30. Mai in Wiesmoor wurde bereits abgesagt. Für die weiteren Shows gibt es aber noch Hoffnung. Die nächsten Tage sollen dann zeigen, wie schnell sich die Sängerin erholt. Geplant sind aktuell weiterhin zahlreiche Deutschlandkonzerte ab Juli bis in den November rein. Wir wünschen Bonnie Tyler also beste Genesung und alle Infos und Ticketlinks. 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

Survival und Burning Heart hier am Freitagvormittag bei 80s. Mehr so coole Rock-80s findet ihr auch jederzeit in unserem Rockradio auf 80s.de und in unserer Sender-App. Da könnt ihr entspannt aus 33 Streaming-Radios eure Lieblingsmusik auswählen. Und dazu gehört auch der besondere Latin Miami Summer Sound in unserem Freestyle-Radio. Daraus jetzt Shannon mit einem der markantesten Tracks der Freestyle-Ära von 1984. Hier ist Give Me Tonight.

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1: Im Studio Mia Hin. Wird der Tankrabatt verlängert? Bei dieser Frage sind sich Union und SPD weiter uneins. Bisher gilt der Rabatt nur bis Ende Juni. Anders als Politiker aus CDU und CSU ist SPD-Fraktionsvize Zorn gegen eine Fortsetzung. Er bringt stattdessen andere Entlastungen wie einen Spritpreisdeckel ins Spiel. Das Kindergeld soll künftig automatisch ausgezahlt werden, ohne dass ein Antrag gestellt werden muss. Der Bundestag hat heute erstmals über einen entsprechenden Gesetzentwurf beraten. Schon ab dem kommenden Jahr soll das Ganze greifen. Erstmal für Eltern, die schon ein Kind haben. US-Präsident Trump will weitere 5000 Soldaten nach Polen schicken. Er begründet das mit seinem guten Verhältnis zum polnischen Präsidenten Nawrocki. Erst vor kurzem hatte Trump gesagt, dass er über 5000 Soldaten aus Deutschland abziehen will. Ob diese Truppen jetzt nach Polen gehen, ist unklar. Wer jetzt am langen Pfingstwochenende auf der Autobahn unterwegs ist, braucht oft Geduld und starke Nerven. Der ADAC rechnet damit, dass so viel los ist auf den Straßen wie selten. Vor allem heute Nachmittag, wenn viele in ihren Kurzurlaub fahren, dürfte es voll werden. 80s
2: mit KI-Support. Sonnig ist es in vielen Ecken, nur im Nordosten hängen erstmal mehr Wolken. Da kann ganz vereinzelt auch mal ein kurzer Schauer runterkommen. Ansonsten bleibt's trocken und es wird richtig warm mit maximal 20 bis 28 Grad, am Oberrhein knapp 30. Morgen dann wieder viel Sonne, später kommen im Norden mehr Wolken dazu, dazu höchstens 32 Grad.
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4: Kurz nach 11, kommt super durch den Freitag. Ich bin Torte. Heute geht's wieder los. 4 Tage lang verwandelt sich ganz Leipzig oder auch die Gothic-Hauptstadt in den Schauplatz des weltgrößten Festivals der schwarzen Szene. Zu den größten Publikumsmagneten gehört heute Nachmittag das viktorianische Picknick im Clara Zetkin Park. Da kann jeder hinkommen, auch ohne Ticket. Aber als WGT-Neuling solltet ihr das ein oder andere beachten. Was das so ist, erfahrt ihr in einer guten Viertelstunde.

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1: With or Without You, das ist eine Ballade, die den meisten U2-Fans viel bedeutet. Doch ausgerechnet mit diesem Lied tat sich U2 besonders schwer. Um ein Haar wäre das Lied nie veröffentlicht worden. 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

0: Baba Don't Preach von Madonna hier bei 80s. Die Queen of Pop steht am 19. Juli erstmals bei einem Fußball-WM-Finale in der Halbzeitpause live on stage. Seit gestern steht auch der deutsche WM-Kader fest. Nicht, dass ihr aber jetzt zur Vorfreude im Fußballtrikot beim WGT spontan auftaucht.
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0: Ja, heute geht's los. Das 33. Wave-Gothic-Treffen startet. Rund 20.000 Besucher der schwarzen und alternativen Szene verwandeln ganz Leipzig 4 Tage lang wieder in ein riesiges Familientreffen. Auch 80s ist dabei, mit dem WGT spontan auftaucht.
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0: Ja, heute geht's los. Das 33. Wave-Gothic-Treffen startet. Rund 20.000 Besucher der schwarzen und alternativen Szene verwandeln ganz Leipzig 4 Tage lang wieder in ein riesiges Familientreffen.

0: Besondere am Picknick und was sollten Neulinge beherzigen?
1: Das Besondere daran ist, dass eben ein Picknick im historischen Stil, im historischen Ambiente ist. Einfach dadurch, dass man angehalten ist, also dort wirklich in historischer Gewandung oder zumindest festlich gekleidet zu erscheinen. Es gibt dort auch Leute, die richtige große barocke Festtafeln da aufbauen. Es gibt Fantasiegestalten in den interessantesten Outfits, die man dort antreffen wird. Und das Besondere am viktorianischen Picknick ist, dass es halt frei zugänglich ist. Also das ist eine Möglichkeit eben auch als Zaungast, wenn man vielleicht keine WGT-Karte sich kauft, mal ein bisschen reinzuschnuppern ins WGT. Es wird nur darum gebeten, nicht nur als Zaungast hinzukommen, um zu gucken und zu fotografieren. Schöner ist es einfach, wenn man nicht nur als Unbeteiligter dazwischen rumstolpert, sondern einfach wirklich sich festlich anzieht oder historisch, wenn man hat, und Teil des Ganzen wird.
0: Und dabei wünschen wir euch super viel Spaß. 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Natürlich begleitet vom passenden Soundtrack für das WGT-Wochenende. Hier jetzt Depeche Mode mit Black Celebration.

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1: Heute an diesem 22. Mai im Jahr 1959 wird der britische Musiker Morrissey geboren. Mit seiner Band, den Smiths, feiert der Sänger und Songwriter Hits wie zum Beispiel diesen hier, This Charming Man. Und Freude auch bei Phil Collins. Heute im Jahr 1981 fliegt er auf die Nummer 1 Position der deutschen Singlecharts mit In the Air Tonight.
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Hier ist 80s 80s. Kommt wunderbar weiter durch den Freitag Richtung letzter großer Mittagspause. Vielleicht geht's sogar schon gleich ins lange Pfingstwochenende für euch. Genießt es und dazu jetzt ein Song aus unserem App und Web Hip Hop Radio mit dem coolsten Beat der 80er. Daraus jetzt Queen Latifah und Moni Love mit Ladies First.

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1: Im Studio Mia Hin. Die Diskussion um eine Verlängerung des Tankrabatts geht weiter. Zuletzt gab es vor allem aus der Union Stimmen, die Steuersenkung auch nach dem 30. Juni weiter greifen zu lassen. SPD-Fraktionsvize Zorn spricht sich jetzt in der ARD dagegen aus und bringt stattdessen erneut einen Spritpreisdeckel ins Spiel. Der Bauturbo zündet nicht. Im vergangenen Jahr sind in Deutschland nur gut 200.000 neue Wohnungen gebaut worden. Das sind so wenige wie seit über 10 Jahren nicht, so das Statistische Bundesamt. Gründe gibt es einige. Bauen wird immer teurer und Genehmigungen dauern länger. Die legendäre Ente kommt zurück, und zwar als Elektroauto. Laut dem französischen Hersteller Citroën soll die neue E-Ente künftig weniger als 15.000 Euro kosten und ähnlich aussehen wie das Original. Im Oktober soll sie öffentlich vorgestellt werden. Die Bayern müssen beim DFB-Pokalfinale ohne Manuel Neuer im Tor auskommen. Vom Verein heißt es, er ist immer noch an der Wade verletzt. Jonas Urbich übernimmt für Neuer. Morgen geht's für die Münchner gegen Stuttgart. Bei der WM soll Neuer im deutschen Tor stehen.
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3: Sonnig ist es in vielen Ecken. Nur im Nordosten hängen erstmal mehr Wolken. Da kann ganz vereinzelt auch mal ein kurzer Schauer runterkommen. Ansonsten bleibt's trocken und es wird richtig warm mit maximal 20 bis 28 Grad. Am Oberrhein knapp 30. Morgen dann wieder viel Sonne. Später kommen im Norden mehr Wolken dazu. Dazu höchstens 32 Grad.
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4: 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Freitagmittag, startfrei für eure letzte große Mittagspause der Woche. Hi, ich bin Torte, hab hier jetzt wie gewohnt mittags unter der Woche feinsten Maxi-Single-Sound für euch. Gleich The Blow Monkeys mit It Doesn't Have to Be This Way in der XXL-Version. Den Start macht der wohl adeligste 80-Star. Stephanie Marie Elisabeth Grimaldi, Prinzessin von Monaco, kurz Stephanie, hing 1986 als Starschnittposter an vielen Wänden und sorgte in den Diskotheken mit ihrem Hit Irresistible für volle Tanzflächen. Hier ist sie für euch mit der Maxi-Version.

Hier ist der 80s 80s, ihr seid mittendrin in der Maxi-Pause. Läuft hier jeden Mittag ab kurz nach 12 unter der Woche. Da spiele ich euch immer drei coole Maxi-Singles aus unserem Maxi-Radio. Das findet ihr rund um die Uhr in unserer kostenlosen Sender-App und auf 80s80s.de. Hier in der Maxi-Pause laufen zudem auch immer wieder eure Maxi-Musikwünsche oder Maxis zu besonderen Anlässen, so wie heute. Al Corley wird heute 70 und obwohl viele ihn als Steven aus dem Denver-Clan kennen, landete er Mitte der 80er plötzlich selbst mitten auf der Tanzfläche der Charts. Vorher servierte der gebürtige Kansas-Man noch Drinks im legendären Studio 54, später dann Hits statt Cocktails. 1984 gelang ihm mit Square Rooms der weltweite Durchbruch, ein Song zwischen Melancholie und Cindy Glamour. Hier jetzt zum 70. von Al Corley, Square Rooms in der Maxi-Version bei 80s 80s.

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1: Madonna schreibt WM-Geschichte. Ja, das gab es wirklich noch nie bei einer Fußball-WM. Beim Finale der Weltmeisterschaft am 19. Juli wird es nämlich erstmals eine große Halbzeitshow geben. Und die hat es wirklich in sich. Neben der Queen of Pop Madonna stehen auch Shakira und die koreanische Boygroup BTS gemeinsam auf der Bühne im New Yorker New Jersey Stadion. Inszeniert wird diese Show von Coldplay-Frontmann Chris Martin. Millionen Fans sollen weltweit dabei sein. Die historische Halbzeitshow unterstützt außerdem noch einen guten Zweck, denn mit dem FIFA Global Citizen Bildungsfonds sollen weltweit Kinder besseren Zugang zu Bildung und Fußball bekommen. Bereits mehr als 30 Millionen Dollar sind schon zusammengekommen. Fußball, Musik und soziales Engagement verschmelzen damit erstmals auf der größten Bühne des Sports zu einem Mega-Event.
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0: 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Hier ist 80s 80s. Am Freitagmittag bei herrlichstem Frühsommerwetter geht's aufs lange Pfingstwochenende zu. Und für viele von euch auch schon in die Pfingstferien. Genießt sie und dazu jetzt ein Song aus unserem Dance Radio. Findet ihr wie noch 32 weitere Streaming Radios in unserer Sender-App und auf 80s80s.de. Könnt ihr über Pfingst ja mal ganz gemütlich durchklickern. Über das Dance Radio hört ihr 24/7 die coolsten Dancefloor-Banger der 80s, wie jetzt das FBI Project mit einem der größten House-Tracks von 1989. Hier ist Rich in Paradise.
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1: Im Studio Mia Hin. Wird der Tankrabatt verlängert? Bei dieser Frage sind sich Union und SPD weiter uneins. Bisher gilt der Rabatt nur bis Ende Juni. Anders als Politiker aus CDU und CSU ist SPD-Fraktionsvize Zorn gegen eine Fortsetzung. Er bringt stattdessen andere Entlastungen wie einen Spritpreisdeckel ins Spiel. Das Kindergeld soll künftig automatisch ausgezahlt werden, ohne dass ein Antrag gestellt werden muss. Der Bundestag hat heute erstmals über einen entsprechenden Gesetzentwurf beraten. Schon ab dem kommenden Jahr soll das Ganze greifen. Erstmal für Eltern, die schon ein Kind haben. US-Präsident Trump will weitere 5000 Soldaten nach Polen schicken. Er begründet das mit seinem guten Verhältnis zum polnischen Präsidenten Nawrocki. Erst vor kurzem hatte Trump gesagt, dass er über 5000 Soldaten aus Deutschland abziehen will. Ob diese Truppen jetzt nach Polen gehen, ist unklar. Auf den Autobahnen in Deutschland dürfte es heute so voll wie selten werden. Der ADAC rechnet zum langen Pfingstwochenende mit, Zitat, einer der höchsten Verkehrsbelastungen des Jahres. Und zwar vor allem heute, wenn viele in ihren Kurzurlaub starten. 80s,
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3: Sonnig und trocken ist es gerade in vielen Ecken. Nur im Nordosten hängen mehr Wolken und ganz selten kann da mal ein kurzer Schauer runterkommen. Bis zum Abend setzt sich sonst viel Sonne durch, mit Höchstwerten zwischen 20 und knapp 30 Grad. Morgen bleibt's meist sonnig und trocken, später ziehen im Norden mehr Wolken auf und ganz vereinzelt kommt mal ein Schauer durch. Maximal bis 32 Grad.
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5: Kurz nach eins, beste Grüße an alle Bademeisterinnen und Bademeister bei diesem tollen Frühsommerwetter. Heute ist euer Ehrentag, bundesweiter Tag des Schwimmmeisters. In diesem Sinne eine coole Saison für euch. Wir begleiten euch dabei natürlich auch am Beckenrand mit dem coolen Sound der 80er. Gleich hier wie immer freitags mit einem ganz neuen Song aus unserem Neo-Radio. Da gibt's was Neues von Duran Duran. Ich bin Torte, schön, dass ihr dabei seid. Komm, einmal noch Körper vom Dreier.

0: 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Simply Red, Holding Back the Years.
1: Mick Hucknall wuchs ohne Mutter auf. In seinem Song Holding Back the Years verarbeitet der Simply Red Frontmann diese Erfahrung. Als der Song zum Welthit wird, meldet sich seine Mutter nach vielen Jahren ohne Kontakt. Wieso das dann doch kein Happy End war, das erzähle ich euch in meinem Podcast.

0: Howard Jones liefert die perfekte Vorlage. Jetzt geht's um einen New Song.
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0: Immer freitags stellt euch Morgenmann und Musikexperte Peter Illmann einen neuen aktuellen Song vor, aber mit dem gewissen 80s-Vibe. Das kann ein Remix eines 80s-Klassikers sein, ein aktueller Künstler oder Band im Sound der 80er produziert oder bekannte 80s-Stars mit was Neuem. Die neuen Werke hört ihr alle in unserem Neo-Radio auf 80s80s.de und in unserer Sender-App. Peter, was hast du heute für uns?
2: Diesmal geht's um eine der großen 80er-Bands, die es immer noch gibt und die haben jetzt genau eine neue Single herausgebracht, die sozusagen übrig geblieben ist aus ihrem 2023er Album Danse Macabre. Die war da einfach nicht drauf. Und irgendwann haben die Jungs gesagt, ach, eigentlich können wir die noch mal rausbringen. Und Nile Rodgers, der Erfolgsproduzent, der hat sich dieses Songs angenommen. Und das hört man auch, denn wir denken mal an Nile Rodgers und seine Chic-Produktion, diese hier zum Beispiel. Ja, und wenn ihr den Sound jetzt im Kopf behaltet, dann werdet ihr merken, es ist doch ein bisschen ähnlich. Also der Meister Nile Rodgers ist unverkennbar dabei bei dem neuen Song von Duran Duran. Und wir werden ihn jetzt hören und ja, ein bisschen 80er-Vibes, aber auch ein bisschen 70er klingt schon raus. Aber er geht richtig gut ab. Duran Duran featuring Nile Rodgers, Free to Love.

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Reingewortet von Caro aus Berlin über die 80s App.

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1: Heute an diesem 22. Mai im Jahr 1959 wird der britische Musiker Morrissey geboren. Mit seiner Band, den Smiths, feiert der Sänger und Songwriter Hits wie zum Beispiel diesen hier, This Charming Man. Und Freude auch bei Phil Collins. Heute im Jahr 1981 fliegt er auf die Nummer 1 Position der deutschen Singlecharts mit In the Air Tonight.
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Was für ein Klassiker. The Hooters mit Johnny B hier bei 80s 80s. Mehr so coole, rockige Love Sounds genießt ihr durchweg. Auch in unserem Romantic Rock Radio über unsere kostenlose Sender-App und auf 80s80s.de. Darüber kommt ihr jeweils zu 33 verschiedenen Streaming-Radios. Könnt ihr super über Pfingsten mal durchhören. Da gibt's auch das Italo Disco Radio nur für den besonderen Synthi-Disco-Sound der 80er. Daraus jetzt einer der prägendsten Italo Disco-Tracks, der im selben Jahr auch von Laura Branigan gecovert wurde. Hier ist das Original, Rough mit Self-Control.

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1: Im Studio Nanju Kuhlmann. Wird der Tankrabatt verlängert? Bei dieser Frage sind sich Union und SPD weiter uneinig. Bisher gilt der Rabatt nur bis Ende Juni. Anders als Politiker aus CDU und CSU ist SPD-Fraktionsvize Zorn gegen eine Fortsetzung. Er bringt stattdessen andere Entlastungen wie einen Spritpreisdeckel ins Spiel. Das Kindergeld soll in Zukunft automatisch ausgezahlt werden. Der Bundestag hat heute erstmals über einen entsprechenden Gesetzentwurf beraten. Außerdem hat das Parlament neue Regeln für Apotheken beschlossen. Die dürfen künftig mehr Impfungen anbieten und einige Medikamente auch ohne Rezept herausgeben. Der Messerangreifer von Solingen bleibt lebenslang hinter Gittern mit anschließender Sicherungsverwahrung. Das Urteil hat der Bundesgerichtshof jetzt endgültig bestätigt. Bei dem islamistisch motivierten Angriff auf einem Stadtfest vor knapp 2 Jahren sind 3 Menschen ums Leben gekommen. Auf den Autobahnen in Deutschland dürfte es heute so voll wie selten werden. Der ADAC rechnet zum langen Pfingstwochenende mit, Zitat, einer der höchsten Verkehrsbelastungen des Jahres. Und zwar eben vor allem heute, wenn viele in ihren Kurzurlaub starten.
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2: Sonnig und trocken ist es gerade in vielen Ecken. Nur im Nordosten hängen mehr Wolken und ganz selten kann da mal ein kurzer Schauer runterkommen. Bis zum Abend setzt sich sonst viel Sonne durch, mit Höchstwerten zwischen 20 und knapp 30 Grad. Morgen bleibt's meist sonnig und trocken, später ziehen im Norden mehr Wolken auf und ganz vereinzelt kommt mal ein Schauer durch. Maximal bis 32 Grad.
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4: Freitag, kurz nach 2, kommt wunderbar schon in den Nachmittag. Ich bin Torte. Für viele von euch geht es jetzt auch schon in die Pfingstferien oder zumindest ins lange Pfingstwochenende. Und in Leipzig startet beim Welf-Gotik-Treffen das berühmte viktorianische Picknick. Wir sind dabei für euch mit dem WGT Festival Radio und einer ganz besonderen Leckerei bei diesem tollen Wetter. Wir verteilen kostenlos schwarzes Eis. Wie es den ersten schmeckt, erfahrt ihr in einer guten Viertelstunde.

0: Inbegriff von Spaß und guter Laune. Thomas Anders von Modern Talking über Whitney Houston. I wanna dance with somebody.
1: Das war so eine für mich so eine unbändige Lebensfreude, die dieser Song ausgedrückt hat. Es ist für mich auch vielleicht aufgrund des Videos, also wir erinnern uns an Whitney Houston, in diesem Pink und so dieses Quirlige, das ist für mich musikalisch und optisch spiegelt das die 80er wieder.
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0: Besser kann es nicht passen bei diesem herrlichen Wetter. Katharina and the Waves mit Walking on Sunshine in Leipzig, aber auch mit so ein paar schattigen Wölkchen.
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0: So ein bisschen Schatten bei den Temperaturen tut aber auch ganz gut, ne? In diesen Minuten treffen sich im Clara Zetkin Park wieder tausende Besucher in historischen und viktorianischen Outfits zum gemeinsamen traditionellen Picknick. Wie toll das Ganze aussieht, das seht ihr auf 80s80s.de. Und als Festivalpartner sind wir von 80s80s wieder mit dabei. Zum einen mit dem WGT Radio in Leipzig auf UKW 92,6 in unserer kostenlosen Sender-App und auf 80s80s.de. 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
0: Ja, lasst es euch schmecken und genießt auch umsonst unser cooles WGT-Festival-Radio in der kostenlosen Sender-App und auf 80s80s.de mit dem coolen Szene-Sound wie hier. COXY and the Banshees mit Dear Prudence. Ab morgen senden wir auch direkt aus der 80s80s Kunstgallery. Findet ihr im berühmten städtischen Kaufhaus in der Kupfergasse 1 mitten in der City von Leipzig. Sämtliche Infos zum WGT von A bis Z haben wir euch auch nochmal zusammengestellt auf 80s80s.de.

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Blues. Billy Idol bekommt den großen Karriere-Award. Ja, Billy wird bei den American Music Awards für sein Lebenswerk geehrt. Der Veranstalter spricht von einer unvergleichlichen Karriere und von Songs, die Musikfans über Jahrzehnte geprägt haben. Bei der Gala am 25. Mai in Las Vegas wird Billy außerdem ein Medley seiner größten Hits spielen. Und natürlich dürfen auch die 80er-Klassiker wie White Wedding, Rebel Yell und Dancing with Myself nicht fehlen. Ja, in den 80ern wurde Billy mit seiner blonden Stachelfrisur und seinem rebellischen Look zu einem der bekanntesten Gesichter des MTV-Zeitalters. Und jetzt reiht sich der inzwischen 70-Jährige in eine Liste von Musiklegenden wie Diana Ross oder Rod Stewart ein, die ebenfalls für ihr Lebenswerk ausgezeichnet wurden. 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

ABC mit ihrer Powerballade All of My Heart hier bei 80s 80s. Von ganzem Herzen wünsche ich euch ein schönes Pfingstfest. Ich bin Torte. Gleich hier ab 3, Kollege George. Bei ihm gibt's auch schon schöne Eindrücke vom WGT in Leipzig. Von mir jetzt noch ein Song aus unserem Love Radio. Zum entspannten Start in euren Feierabend. Das Love Radio findet ihr rund um die Uhr in unserer kostenlosen Sender-App und auf 80s80s.de. Darüber genießt ihr durchweg die schönsten Balladen und Softhits der 80er. Wie hier jetzt Richard Marx mit Right Here Waiting. Ocean.

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1: Im Studio Nanju Kuhlmann. Mehr Impfungen und bestimmte Medikamente soll es auch ohne Rezept geben. Der Bundestag hat die Apothekenreform beschlossen. Außerdem ging es im Parlament um das Kindergeld. Das sollen Eltern in Zukunft automatisch bekommen, ohne einen Antrag stellen zu müssen. Das Ziel: weniger Papierkram, mehr Zeit fürs Baby. Die Diskussion um eine Verlängerung des Tankrabatts geht weiter. Zuletzt gab es vor allem aus der Union Stimmen, die Steuersenkung auch nach dem 30. Juni weiter greifen zu lassen. SPD-Fraktionsvize Zorn spricht sich jetzt in der ARD dagegen aus und bringt stattdessen erneut einen Spritpreisdeckel ins Spiel. Niedersachsen führt ein neues Unterrichtsfach ein, und zwar christliche Religion. Das gibt's in der Form bundesweit noch nicht. Ab dem kommenden Schuljahr wird das Fach unterrichtet. Der Fokus soll auf Sinnsuche, Vielfalt und Zusammenhalt liegen, heißt es aus dem Kultusministerium. Auf den Autobahnen in Deutschland dürfte es heute so voll wie selten werden. Der ADAC rechnet zum langen Pfingstwochenende mit, Zitat, einer der höchsten Verkehrsbelastungen des Jahres. Und zwar eben vor allem heute, wenn viele in ihren Kurzurlaub starten.
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2: Sonne satt ist heute Nachmittag für die meisten drin. Nur im Nordosten hängen mehr Wolken und mit ganz viel Glück kommt da mal ein kurzer Schauer runter. Bis zum Abend wird's da aber auch wieder freundlicher. Dazu liegen die aktuellen Höchstwerte so zwischen 20 und 28 Grad, am Oberrhein knapp 30. Morgen bleibt's oft sonnig, im Norden und Osten ziehen später mehr Wolken rein, maximal 26 bis 30 Grad.
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4: Ja, Freunde, es ist nicht nur Wochenendspurt, sondern auch Spurt in ein verlängertes, sommerliches, herrliches Wochenende. Und es sei auch jeden von euch und uns und mir gegönnt, auf diesem wirklich irre gewordenen Planeten mal eine schöne Zeit zu haben, oder? Also weiter mit der 80s-Mucke. Gleich Joachim Witt, apropos irre, ja, der goldene Reiter. Cyndi Lauper, und den Start macht Bryan Adams. Run to you!

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0: Freitag, Wochenendsport, immer was Spannendes los.
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0: Ja, heute ist es ja soweit. Großes Opening des Wave-Gotik-Treffens mit uns, mit 80s, 80s vor Ort. Einige von euch haben ja schon gemailt und gepostet, dass ihr auch in Leipzig selbst seid. Schaut euch unsere 80s, 80s Gallery dort an in der City, unser Studio. Heute ist ja auch die große viktorianische Picknickparty, also diese große Eröffnungsveranstaltung. Die Bilder davon gehen ja auch immer um die Welt mit fantasievoll gekleideten Gothic-Fans. Das findet ihr immer im Clara Zetkin Park statt. Jede Menge spannende Infos, Hintergründe, Berichte, Interviews und natürlich ganz viel Musik. Vor allem natürlich aus der Darkwave-Szene bekommt ihr dazu in unserem WGT Radio online und in der App. Das offizielle Festival Radio zum Wave-Gotik-Treffen in Leipzig. Übrigens vor Ort auch über UKW empfangbar. Aber alle Infos findet ihr eben in der App und online bei 80s 80s WGT. Ja, und jetzt hören wir auch gerne mal rein in die Musik daraus. Klar, Kult, Joy Division, Love Will Tear Us Apart auf 80s 80s.

unsere Favorites für den Frühling. New Order. Ryan Adams. Und neu dabei, The Cure, Close to Me. Reingewortet von Alex aus Hamburg.

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1: Heute an diesem 22. Mai im Jahr 1959 wird der britische Musiker Morrissey geboren. Mit seiner Band, den Smiths, feiert der Sänger und Songwriter Hits wie zum Beispiel diesen hier, This Charming Man. Und Freude auch bei Phil Collins. Heute im Jahr 1981 fliegt er auf die Nummer 1 Position der deutschen Singlecharts mit In the Air Tonight.
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Mel und Kim aus unserem Dance Radio hier bei 80s 80s. Jetzt Musik aus unserem Queen Radio. Witzigerweise, ja, war das einer der Lieblingssongs von Freddie Mercury, dem, ja, ganz klar ehemaligen Frontman von Queen und auch vom aktuellen, wenn man so sagen möchte, Frontman von Queen, Adam Lambert. Ich finde die Nummer auch cool aus der, ich sag mal, Disco-Funk-Phase von Queen und Freddie Mercury. Another One Bites the Dust auf 80s 80s. Let's go!

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1: Im Studio Nanju Kuhlmann. Wird der Tankrabatt verlängert? Bei dieser Frage sind sich Union und SPD weiter uneinig. Bisher gilt der Rabatt nur bis Ende Juni. Anders als Politiker aus CDU und CSU ist SPD-Fraktionsvize Zorn gegen eine Fortsetzung. Er bringt stattdessen andere Entlastungen wie einen Spritpreisdeckel ins Spiel. Das Kindergeld soll in Zukunft automatisch ausgezahlt werden. Der Bundestag hat heute erstmals über einen entsprechenden Gesetzentwurf beraten. Außerdem hat das Parlament neue Regeln für Apotheken beschlossen. Die dürfen künftig mehr Impfungen anbieten und einige Medikamente auch ohne Rezept herausgeben. Der Messerangreifer von Solingen bleibt lebenslang hinter Gittern mit anschließender Sicherungsverwahrung. Das Urteil hat der Bundesgerichtshof jetzt endgültig bestätigt. Bei dem islamistisch motivierten Angriff auf einem Stadtfest vor knapp 2 Jahren sind 3 Menschen ums Leben gekommen. Auf den Autobahnen in Deutschland dürfte es heute so voll wie selten werden. Der ADAC rechnet zum langen Pfingstwochenende mit, Zitat, einer der höchsten Verkehrsbelastungen des Jahres. Und zwar eben vor allem heute, wenn viele in ihren Kurzurlaub starten.
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2: Sonne satt ist heute Nachmittag für die meisten drin. Nur im Nordosten hängen mehr Wolken und mit ganz viel Glück kommt da mal ein kurzer Schauer runter. Bis zum Abend wird's da aber auch wieder freundlicher. Dazu liegen die aktuellen Höchstwerte so zwischen 20 und 28 Grad, am Oberrhein knapp 30. Morgen bleibt's oft sonnig, im Norden und Osten ziehen später mehr Wolken rein, maximal 26 bis 30 Grad.
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4: Jetzt aber sowas von ran ans verlängerte Pfingstwochenende, für die meisten zumindest. Ich bin George, habe für euch gleich unter anderem Eurythmics, Kleine Fischer und jetzt erstmal Aha. Habe ich Uhrzeit schon gesagt? Kurz nach 16 Uhr, es ist Freitag. Ich bin George, alles klar, weiter.

0: ganz neuer Frauentyp, der mich inspiriert hat. Rale Oberpichler von Paso Doble über Eurythmics. Sweet Dreams. Sweet Dreams are
1: 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Als ich die Eurythmics das erste Mal gesehen habe, da hat's mich einfach umgehauen. Annie Lennox ist für mich ein absoluter Umbruch gewesen. Dieser neue Frauentyp, ganz androgyn, ganz zurückgenommen, unglaublich intensiv, die Augen, toll. Das war so der Startschuss für mich, wegzukommen von diesem Girly-mäßigen, sondern einfach Mensch sein. Ich fand das so toll. Und dann natürlich auch noch die Musik. Wow!
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0: 80s, Wochenendsport für die meisten in ein verlängertes Pfingstwochenende und auch in ein sehr fantasievolles Wochenende.
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0: Ja, da wird sicher noch lange gefeiert. Losgegangen ist es um 15 Uhr mit dem offiziellen Start zum WGT 2026 im Clara Zetkin Park in Leipzig. Das ist die Location, wo dieses viktorianische Picknick immer zelebriert wird. Das läuft ja auch noch und da gehen die Bilder immer weltweit herum von fantasievoll gekleideten Gothic-Fans. Aber mal nachgefragt beim Pressesprecher Cornelius Brach, wenn ich jetzt in der Nähe bin, ich habe das bei 80s gehört, ich will ein Event dort besuchen, da gibt es ja jetzt keinen Dresscode, oder?
2: Eigentlich gibt es keine feste Kleiderordnung oder sowas. Natürlich ist Schwarz die vorherrschende Farbe, aber man ist jetzt nicht gezwungen, sich irgendwie besonders zu stylen, zu kleiden. Erlaubt ist, was gefällt.
0: Ja, und da ploppen auch immer mehr Fotos und Eindrücke bei uns online und in unseren Social-Media-Kanälen ein. Macht euch da gerne mal einen Eindruck. Für alle, die dort direkt in Leipzig sind, unser offizielles Festival-Radio 80s WGT könnt ihr auch dort über UKW hören. Ansonsten für euch alle natürlich, die mal interessiert sind, 24/7 online und in der App 80s WGT. Auch ganz aktuell mit vielen Interviews, Eindrücken, Berichten vom WGT 2026 und natürlich mit endlos viel Mucke aus der Szene. Also hört da gerne rein, geht da mal auf Entdeckungstour musikalischer Art und schon mal ein schönes Wochenende.

Flock of Seagulls, Space Age Love Song. Eingewortet von Benny aus Dortmund.

Schluss. Bonnie Tyler kämpft sich zurück. Ja, große Sorge weiterhin um Bonnie. Die 74-jährige Rocklegende musste sich ja nach einer Not-OP am Darm in Portugal einer Behandlung im Krankenhaus unterziehen, wurde zeitweise sogar in ein künstliches Koma versetzt. Jetzt gibt es aber vorsichtige Entwarnung vom Management. Bonnie befinde sich laut Ärzten in einem ernsten, aber stabilen Zustand, heißt es da. Man hoffe weiterhin auf eine vollständige Genesung. Das erste Deutschlandkonzert am 30. Mai in Wiesmoor wurde bereits abgesagt. Für die weiteren Shows gibt es aber noch Hoffnung. Die nächsten Tage sollen dann zeigen, wie schnell sich die Sängerin erholt. Geplant sind aktuell weiterhin zahlreiche Deutschlandkonzerte ab Juli bis in den November rein. Wir wünschen Bonnie Tyler also beste Genesung und alle Infos und Ticketlinks. 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

Robert Palmer, die alte Rocksocke. Ruhe in Frieden, da war er mit Addicted to Love aus unserem Rock Radio online und in der App. Und wir haben noch viel mehr tolle Radios für jeden Musikgeschmack und jede Laune bei uns online und in der kostenlosen 80s App aus unserem Freestyle Radio. Jetzt Mr. Freestyle himself habe ich gerade am vorletzten Wochenende auf einer Party erst wieder aufgelegt. Kommt immer super an auf den Dancefloor und es passt auch gut zu dem Wetter gerade. Spring Love!

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1: Im Studio Nanju Kuhlmann. Mehr Impfungen und bestimmte Medikamente soll es auch ohne Rezept geben. Der Bundestag hat die Apothekenreform beschlossen. Außerdem ging es im Parlament um das Kindergeld. Das sollen Eltern in Zukunft automatisch bekommen, ohne einen Antrag stellen zu müssen. Das Ziel: weniger Papierkram, mehr Zeit fürs Baby. Wird der Tankrabatt verlängert? Bei dieser Frage sind sich Union und SPD weiter uneinig. Bisher gilt der Rabatt nur bis Ende Juni. Anders als Politiker aus CDU und CSU ist SPD-Fraktionsvize Zorn gegen eine Fortsetzung. Er bringt stattdessen andere Entlastungen wie einen Spritpreisdeckel ins Spiel. US-Präsident Trump will weitere 5000 Soldaten nach Polen schicken. Er begründet das mit seinem guten Verhältnis zum polnischen Präsidenten Nawrocki. Erst vor kurzem hatte Trump gesagt, dass er über 5000 Soldaten aus Deutschland abziehen will. Ob diese Truppen jetzt nach Polen gehen, ist unklar. Die legendäre Ente kommt zurück, und zwar als Elektroauto. Laut Hersteller Citroën soll die neue E-Ente künftig weniger als 15.000 Euro kosten und ähnlich aussehen wie das Original. Im Oktober soll sie öffentlich vorgestellt werden. 80s
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3: Sonnig geht's durch den späten Nachmittag. Dazu bleibt es meist trocken, nur im Nordosten hängen erst noch mehr Wolken und da kann ganz vereinzelt mal ein kurzer Schauer runterkommen. Die aktuellen Topwerte liegen so zwischen 20 und knapp 30 Grad, am Oberrhein auch mal fast 30. Morgen wieder viel Sonne, später ein paar Wolken und ganz im Norden ab und zu ein Schauer. Maximal bis 32 Grad.
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5: Feierabend-Endspurt, Wochenendspurt, Pfingstendspurt oder es geht ins Pfingstwochenende. Habt einfach eine gute Zeit. Der Planet ist irre genug, Freunde. Gleich wieder wie immer am Neo Friday. Neue Musik von 80 Stars. Legendär Duran Duran gemeinsam mit Disco-Funk-Legende Nile Rodgers. Hören wir uns gleich mal an. Aber erstmal rein in die Stunde mit Lionel Richie.

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0: Verlängertes Wochenendsport in das verlängerte Pfingstwochenende. Und am Freitag gibt's hier einmal wieder neue Mucke auf die Ohren.
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0: Ja, das ist neue Musik, neue Songs von 80s Bands oder top aktuelle Bands, die voll auf den 80s Sound abfahren, Remixe und vieles, vieles mehr. Wir haben auch ein eigenes Radio dafür online und in der 80s App. 80s Neo, kuratiert von unserem Morgenmann Peter Illmann, und der bringt heute mal zwei der ganz Großen zusammen.
2: Diesmal geht's um eine der großen 80er-Bands, die es immer noch gibt, und die haben jetzt genau eine neue Single herausgebracht, die sozusagen übrig geblieben ist aus ihrem 2023er Album Danse Macabre. Die war da einfach nicht drauf, und irgendwann haben die Jungs gesagt, ach, eigentlich können wir die noch mal rausbringen. Und Nile Rodgers, der Erfolgsproduzent, der hat sich dieses Songs angenommen, und das hört man auch, denn wir denken mal an Nile Rodgers und seine Schick-Produktion, diese hier zum Beispiel. Ja, und wenn ihr den Sound jetzt im Kopf behaltet, dann werdet ihr merken, es ist doch ein bisschen ähnlich. Also der Meister Nile Rodgers ist unverkennbar dabei bei dem neuen Song von Duran Duran. Und wir werden ihn jetzt hören, und ein bisschen 80er-Vibes, aber auch ein bisschen 70er klingt schon raus, aber er geht richtig gut ab. Duran Duran featuring Nile Rodgers, Free to Love.

dabei The Pasadenas, Riding on a Train. Eingevotet von Svenja aus Köln über die

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1: Heute an diesem 22. Mai im Jahr 1959 wird der britische Musiker Morrissey geboren. Mit seiner Band, den Smiths, feiert der Sänger und Songwriter Hits wie zum Beispiel diesen hier, This Charming Man. Und Freude auch bei Phil Collins. Heute im Jahr 1981 fliegt er auf die Nummer 1 Position der deutschen Singlecharts mit In the Air Tonight.
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80s, Wochenendspurt am Freitagnachmittag in ein verlängertes Pfingstwochenende für die meisten zumindest und auch vielleicht mal Zeit, nochmal reinzuhören bei uns. Es lohnt sich, wir haben online und in der App weit über 30 spezielle Radios für jeden Musikgeschmack und jede Laune und natürlich auch Radios zum Abfeiern. 80s in the Mix, Italo Disco oder auch unser Dance Radio. Daraus jetzt legendär, der Bestseller an Maxi-Single aus den 80ern, New Order und Blue Monday aus dem Jahr 1983.

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1: Im Studio Nanju Kuhlmann. Das Kindergeld soll in Zukunft automatisch ausgezahlt werden. Der Bundestag hat heute erstmals über einen entsprechenden Gesetzentwurf beraten. Außerdem hat das Parlament neue Regeln für Apotheken beschlossen. Die dürfen künftig mehr Impfungen anbieten und einige Medikamente auch ohne Rezept herausgeben. Die meisten privaten Hausbesitzer, die eine Solaranlage installieren wollen, würden das auch ohne Förderung tun. Das zeigt eine E.ON-Umfrage. 3/4 halten das demnach dennoch für eine sinnvolle Investition. Wirtschaftsministerin Reiche plant ja, die feste Einspeisevergütung zu streichen. Wird der Tankrabatt verlängert? Bei dieser Frage sind sich Union und SPD weiter uneinig. Bisher gilt der Rabatt nur bis Ende Juni. Anders als Politiker aus CDU und CSU ist SPD-Fraktionsvize Zorn gegen eine Fortsetzung. Er bringt stattdessen andere Entlastungen wie einen Spritpreisdeckel ins Spiel. Auf den Autobahnen in Deutschland ist es heute so voll wie selten. Der ADAC rechnet zum langen Pfingstwochenende mit, Zitat, einer der höchsten Verkehrsbelastungen des Jahres. Und zwar eben vor allem heute, wenn viele in ihren Kurzurlaub starten.
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2: Meist sonnig und trocken läuft der Abend durch, dazu nur ein paar harmlose Wolken. In der Nacht bleibt's klar, gegen Morgen kann sich vereinzelt Nebel bilden. Runter geht's auf 14 bis 7 Grad. Morgen gibt's viel Sonne, später kommen im Norden und Osten ein paar Wolken dazu. Ganz vereinzelt fällt da auch mal ein Schauer. Sonst bleibt's trocken bei bis zu 32 Grad.
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4: Yep, kurz nach 18 Uhr rein in den Abend und vor allem mit beiden Kniescheiben schon im verlängerten Pfingstwochenende. Lasst es euch gut gehen. Ich bin George, habe für euch gleich Kim Wilde mit dabei. Aus gegebenen Anlass, klar, ich spiele sie sowieso gerne, aber sie ist ja auch dabei als Stargast beim Wave Gothic Treffen dieses Jahr. Ein paar Zeilen dazu gleich, aber erstmal rein in die Stunde und da bleiben wir bei den großen Ladies der 80er. Madonna, Like a Virgin.

0: Freundschaft, die geblieben ist. Steve Norman von Spandau Ballet über Paul Young. Every time you go away.
1: This is Paul Young.
2: Paul Young und ich, wir kennen uns seit den 80ern. Er ist einer der wundervollsten Menschen, die ich kenne. Wir standen gemeinsam bei Band Aid und Live Aid auf der Bühne und sind über all die Jahre in Kontakt geblieben. Heute treten wir wieder gemeinsam auf und teilen Songs und Geschichten. Every Time You Go Away ist für mich auch ein Symbol für diese lange Verbindung.
1: One of the most wonderful human beings I know.

0: Say Captain, say Weekend. Hier ist 80s, ich bin George. Und vor allem wird es für viele sehr fantasievoll, das Wochenende.
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0: Ja, reist doch da gerne mal mit bei uns. Heute Nachmittag um 15 Uhr ist ja das Wave-Gotik-Treffen WGT 2026 losgegangen. Traditionell mit diesem berühmten viktorianischen Picknick im Clara Zetkin Park. Die Bilder sehen wir ja online und überall sieht man da diese fantasievoll gekleideten Gothic-Fans. Checkt das gerne mal, verfolgt das auch bei uns in unseren Social-Media-Kanälen. Es ist ein Auftakt in ein langes Pfingstwochenende voll mit Kunst, Kultur, Musik. Verfolgt das auch gerne direkt vor Ort in Leipzig und drumherum mit unserem offiziellen Festival-Radio, das ihr über UKW, ja, Oldschool UKW empfangen könnt, aber natürlich auch jederzeit für alle, die nicht dort sind, und das sind ja die meisten, online und in der App, unser WGT-Radio. Viele Interviews, Berichte und natürlich jede Menge Musik, und da habe ich jetzt mal aus gegebenen Anlass Kim Wilde dabei, denn Kim Wilde ist dieses Jahr auch mit dabei beim Wave-Gotik-Treffen. Klar, auch sie hat ihre Roots so ganz früh in den 80ern im rockigen Wave-Style, aber die Veranstalter sind auch große Kim Wilde-Fans, von daher kann man sich zusammenreimen, warum gerade Popstar Kim Wilde dort einer der großen Headliner ist. Hier sind wir mit Cambodia auf 80s und euch einen wunderschönen Start in ein hoffentlich schönes, abenteuerliches, musikalisches oder einfach entspanntes WGT

Madonna schreibt WM-Geschichte. Ja, das gab es wirklich noch nie bei einer Fußball-WM. Beim Finale der Weltmeisterschaft am 19. Juli wird es nämlich erstmals eine große Halbzeitshow geben. Und die hat es wirklich in sich. Neben der Queen of Pop Madonna stehen auch Shakira und die koreanische Boygroup BTS gemeinsam auf der Bühne im New Yorker New Jersey Stadion. Inszeniert wird diese Show von Coldplay-Frontmann Chris Martin. Millionen Fans sollen weltweit dabei sein. Die historische Halbzeitshow unterstützt außerdem noch einen guten Zweck, denn mit dem FIFA Global Citizen Bildungsfonds sollen weltweit Kinder besseren Zugang zu Bildung und Fußball bekommen. Bereits mehr als 30 Millionen Dollar sind schon zusammengekommen. Fußball, Musik und soziales Engagement verschmelzen damit erstmals auf der größten Bühne des Sports zu einem Mega-Event. Mehr News.

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Ah, der gute Rick Astley auf 80s. Aber jetzt greifen wir mal unser Radio für die Soul-Balladen der 80er. Auch das findet ihr 24/7 online und in der App 80s Soul Ballads mit Anita Baker.

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1: Im Studio Nanju Kuhlmann. Das Kindergeld soll in Zukunft automatisch ausgezahlt werden. Der Bundestag hat heute erstmals über einen entsprechenden Gesetzentwurf beraten. Außerdem hat das Parlament neue Regeln für Apotheken beschlossen. Die dürfen künftig mehr Impfungen anbieten und einige Medikamente auch ohne Rezept herausgeben. Die meisten privaten Hausbesitzer, die eine Solaranlage installieren wollen, würden das auch ohne Förderung tun. Das zeigt eine E.ON-Umfrage. 3/4 halten das demnach dennoch für eine sinnvolle Investition. Wirtschaftsministerin Reiche plant ja, die feste Einspeisevergütung zu streichen. Deutschland, Frankreich, Großbritannien und Italien drängen Israel, den Siedlungsbau im besetzten Westjordanland zu stoppen. In einer gemeinsamen Erklärung nennen sie die Siedlungen nach Völkerrecht illegal. Außerdem habe die Gewalt der Siedler gegenüber den Palästinensern ein beispielloses Ausmaß erreicht. Wer in den Sommerferien wegfliegen will, muss sich trotz Kerosinmangels keine Sorgen machen. Das hat die Flugbranche bei einem Treffen mit der Bundestagstaskforce zu den Auswirkungen des Irankriegs versprochen. Wer schon gebucht hat, werde ohne Extrakosten in den Urlaub fliegen können.
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2: Meist sonnig und trocken läuft der Abend durch, dazu nur ein paar harmlose Wolken. In der Nacht bleibt's klar, gegen Morgen kann sich vereinzelt Nebel bilden. Runter geht's auf 14 bis 7 Grad. Morgen gibt's viel Sonne, später kommen im Norden und Osten ein paar Wolken dazu. Ganz vereinzelt fällt da auch mal ein Schauer. Sonst bleibt's trocken bei bis zu 32 Grad.
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3: Es lohnt sich immer online und in die App zu gehen, da mal auf musikalische Entdeckungstour zu gehen. Ihr werdet viel Überraschungen erleben, Neues hören oder Bewährtes immer wieder gerne genießen. Also viele, über 30 Radios online und in der App. Ja, und die Perlen aus unserem Italo-Disco-Radio hört ihr mal um kurz nach 19 Uhr hier. Drei habe ich wieder dabei und den Start macht Chris Lewis. Übrigens ein Wunsch von der Mareike, die uns per Digitalradio aus Dortmund hört und schreibt, The Heart of the City ist einer meiner absoluten Favoriten, weil es die Stimmung eines sommerlichen Abends in der Open-Air-Disco so toll widerspiegelt. Hast du so schön gesagt. Vielen Dank dafür, Mareike. Für euch alle jetzt Chris Lewis.
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Swarm war das auf 80s. Kurz nach 19 Uhr für euch immer drei Songs aus unserem Italo Disco Radio oder ganz neu Italo Disco in the Mix online und in der App. Jetzt mit einem Wunsch von Matthias Gottschlich, mein Lieber. Du schlägst Martinelli vor mit Cinderella. Gute Wahl, mein Lieber. Oder Cenerentola. Wenn ich in der Disco stehe und jemand möchte diesen Song hören, dann kommen die meisten und sagen auch zu mir: Hey George, spiel mal den Song mit dem Kuckuck. Wunderbar, euer Feedback, auch deins, lieber Matthias, immer gerne über 80s80s.de bei George's Italo Disco Request. Und ab.

neu dabei, Prince, You Got the Look. Eingewortet von Achim aus Hannover über die 80s.

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1: Heute an diesem 22. Mai im Jahr 1959 wird der britische Musiker Morrissey geboren. Mit seiner Band, den Smiths, feiert der Sänger und Songwriter Hits wie zum Beispiel diesen hier, This Charming Man. Und Freude auch bei Phil Collins. Heute im Jahr 1981 fliegt er auf die Nummer 1 Position der deutschen Singlecharts mit In the Air Tonight.
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da hört man die gute Madonna im Background. 80s, 80s im Wochenendsport, im Freitagabend gerade mit Nick Kamen. Ein Song, von dem es auch eine Hammer-Maxi-Version gibt von Each Time You Break My Heart. Aber sowas könnt ihr auch gerne online und in der kostenlosen 80s, 80s App 24/7 genießen in unserem speziellen Maxi-Radio. Und wir haben noch viel mehr Radios für jeden Musikgeschmack und jede Laune online und in der App. Aus unserem Love-Radio jetzt diese herrliche Ballade von Eurythmics.

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1: Im Studio Nanju Kuhlmann. Mehr Impfungen und bestimmte Medikamente soll es auch ohne Rezept geben. Der Bundestag hat die Apothekenreform beschlossen. Außerdem ging es im Parlament um das Kindergeld. Das sollen Eltern in Zukunft automatisch bekommen, ohne einen Antrag stellen zu müssen. Das Ziel: weniger Papierkram, mehr Zeit fürs Baby. Deutschland, Frankreich, Großbritannien und Italien drängen Israel, den Siedlungsbau im besetzten Westjordanland zu stoppen. In einer gemeinsamen Erklärung nennen sie die Siedlungen nach Völkerrecht illegal. Außerdem habe die Gewalt der Siedler gegenüber den Palästinensern ein beispielloses Ausmaß erreicht. Die meisten privaten Hausbesitzer, die eine Solaranlage installieren wollen, würden das auch ohne Förderung tun. Das zeigt eine E.ON-Umfrage. 3/4 halten das demnach dennoch für eine sinnvolle Investition. Wirtschaftsministerin Reiche plant ja, die feste Einspeisevergütung zu streichen. Poldi macht Schluss. Lukas Podolski beendet seine Karriere als aktiver Spieler. Das hat er heute mitgeteilt. Unter anderem holte er mit der deutschen Nationalmannschaft 2014 den Weltmeistertitel. Zuletzt spielte Podolski bei Górnik Zabrze in Polen und hat den Club gestern gekauft. 80s,
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3: Meist sonnig und trocken läuft der Abend durch, dazu nur ein paar harmlose Wolken. In der Nacht bleibt's klar, gegen morgen kann sich vereinzelt Nebel bilden. Runter geht's auf 14 bis 7 Grad. Morgen gibt's viel Sonne, später kommen im Norden und Osten ein paar Wolken dazu. Ganz vereinzelt fällt da auch mal ein Schauer. Sonst bleibt's trocken bei bis zu 32 Grad.
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0: Mehr Schein als Sein, nicht bei ihr. Steve Norman von Spandau Ballet über Kim Wilde. You Keep Me Hanging On.
1: In den 80ern war ich total in Kim Wilde verliebt. Das einzige Poster in meinem Zimmer war von ihr. Ihr Look, ihre Songs, ihre Haltung, alles hat mich begeistert. Und normalerweise sagt man ja, man sollte seine Idole besser nicht treffen, aber Kim Wilde ist die Ausnahme. Als ich sie Jahre später kennengelernt habe, war ich sogar noch mehr beeindruckt. Eine großartige Künstlerin und ein wunderbarer Mensch.
2: We love you, Kimmy!
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Pet Shop Boys. Pretenders. Und neu dabei, Midnight Star. Operator. Reingewortet von Caro aus Berlin über die 80s AT.

0: Kiss.
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1: Im Studio Nanju Kuhlmann. Mehr Impfungen und bestimmte Medikamente soll es auch ohne Rezept geben. Der Bundestag hat die Apothekenreform beschlossen. Außerdem ging es im Parlament um das Kindergeld. Das sollen Eltern in Zukunft automatisch bekommen, ohne einen Antrag stellen zu müssen. Das Ziel: weniger Papierkram, mehr Zeit fürs Baby. Niedersachsen führt ein neues Unterrichtsfach ein, und zwar christliche Religion. Das gibt's in der Form bundesweit noch nicht. Ab dem kommenden Schuljahr wird das Fach unterrichtet. Der Fokus soll auf Sinnsuche, Vielfalt und Zusammenhalt liegen, heißt es aus dem Kultusministerium. US-Präsident Trump will weitere 5000 Soldaten nach Polen schicken. Er begründet das mit seinem guten Verhältnis zum polnischen Präsidenten Nawrocki. Erst vor kurzem hatte Trump gesagt, dass er über 5000 Soldaten aus Deutschland abziehen will. Ob diese Truppen jetzt nach Polen gehen, ist unklar. Poldi macht Schluss. Lukas Podolski beendet seine Karriere als aktiver Spieler. Das hat er heute mitgeteilt. Unter anderem holte er mit der deutschen Nationalmannschaft 2014 den Weltmeistertitel. Zuletzt spielte Podolski bei Górnik Zabrze in Polen und hat den Club gestern gekauft.
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3: Erstmal bleibt's heute Abend meistens klar oder nur leicht bewölkt. Und es ist trocken. Gegen morgen kann sich vereinzelt auch mal Nebel bilden. Die Temperaturen gehen runter auf 15 bis 8 Grad. Morgen wird's dann oft sonnig. Später ziehen im Norden und Osten ein paar mehr Wolken rein. Ganz vereinzelt ist im äußersten Norden auch mal ein kurzer Schauer drin. Sonst bleibt's trocken bei bis zu 33 Grad.
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1: Mike Campbell spielt in der Band von Tom Petty. Eines Tages ist sich Don sicher, eine absolut geniale Melodie für einen Song komponiert zu haben. Mikes Frust ist groß, als Tom Petty an seiner Idee nicht interessiert ist. Wie der Song dank eines berüchtigten Strippenziehers der Musikindustrie dann doch noch zu einem Hit wird, das hört ihr in meinem Podcast.

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The Human League. 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Und neu dabei. Okay, okay. 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
1: Im Studio Fabian Hoffmann. Mehr Impfungen und bestimmte Medikamente soll es auch ohne Rezept geben. Der Bundestag hat die Apothekenreform beschlossen. Außerdem ging es im Parlament um das Kindergeld. Das sollen Eltern in Zukunft automatisch bekommen, ohne einen Antrag stellen zu müssen. Das Ziel? Weniger Papierkram, mehr Zeit fürs Baby. Wer in den Sommerferien wegfliegen will, muss sich trotz Kerosinmangels keine Sorgen machen. Das hat die Flugbranche bei einem Treffen mit der Bundestagstaskforce zu den Auswirkungen des Iran-Kriegs versprochen. Wer schon gebucht hat, werde ohne Extrakosten in den Urlaub fliegen können. Der Bauturbo zündet nicht. Im vergangenen Jahr sind in Deutschland nur gut 200.000 neue Wohnungen gebaut worden. Das sind so wenige wie seit über 10 Jahren nicht, so das Statistische Bundesamt. Gründe gibt's einige. Bauen wird immer teurer und Genehmigungen dauern länger. Poldi macht Schluss. Lukas Podolski beendet seine Karriere als aktiver Fußballer. Das hat der 40-Jährige jetzt mitgeteilt. Unter anderem holte er mit der deutschen Nationalmannschaft 2014 den Weltmeistertitel. Zuletzt spielte Podolski bei Górnik Zabrze in Polen und hat den Club gerade erst gekauft. Die deutsche Eishockey-Nationalmannschaft hat bei der WM den ersten Sieg eingefahren. Gegen Ungarn gab es ein deutliches 6:2. Damit bewahrt sich das deutsche Team weiter die Chance auf die K.O.-Runde. Nächster Vorrundengegner ist Österreich.
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3: Erstmal bleibt es heute Abend meistens klar oder nur leicht bewölkt. Und es ist trocken. Gegen morgen kann sich vereinzelt auch mal Nebel bilden. Die Temperaturen gehen runter auf 15 bis 8 Grad. Morgen wird's dann oft sonnig, später ziehen im Norden und Osten ein paar mehr Wolken rein. Ganz vereinzelt ist im äußersten Norden auch mal ein kurzer Schauer drin. Sonst bleibt's trocken bei bis zu 33 Grad.
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0: den Song als Erinnerung daran, eigenständig zu bleiben.
1: Frank Oberpichler von Paso Doble über Talking Heads, Once in a Lifetime.
2: Once in a Lifetime von Talking Heads, den höre ich mir einfach immer an, wenn ich mir wieder mal meiner Eigenheiten, meines Individualseins bewusst werden möchte, weil, also David Byrne und seine Jungs, was die da gemacht haben, das hat mich damals dermaßen vom Stuhl gerissen und ist für mich richtig Vorbild geworden, wenn man was Eigenständiges, Mutiges macht. Also Once in a Lifetime, das höre ich immer, wenn ich gut drauf kommen möchte.
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Und neu dabei, The Cure, Close to Me. Reingewortet von Alex aus Hamburg.

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1: Im Studio Fabian Hoffmann. Das Kindergeld soll in Zukunft automatisch ausgezahlt werden. Der Bundestag hat jetzt erstmals über einen entsprechenden Gesetzentwurf beraten. Außerdem hat das Parlament neue Regeln für Apotheken beschlossen. Die dürfen künftig mehr Impfungen anbieten und einige Medikamente auch ohne Rezept herausgeben. Die Diskussion um eine Verlängerung des Tankrabatts geht weiter. Zuletzt gab es vor allem aus der Union Stimmen, die Steuersenkung auch nach dem 30. Juni weiterzuführen. SPD-Fraktionsvize Zorn spricht sich jetzt in der ARD dagegen aus und bringt stattdessen erneut einen Spritpreisdeckel ins Spiel. Die Deutsche Bahn bekommt weiter Konkurrenz. Flixtrain will sein Angebot in den nächsten 2 Jahren verdoppeln. Das hat Unternehmenschef Schwemmlein im Spiegel angekündigt. In 2 Jahren will außerdem noch der italienische Anbieter Italo auf den deutschen Gleisen mitmischen. Nach 10 Jahren ist die Ära Pep Guardiola bei Manchester City zu Ende. Der Katalane hat seinen Rücktritt als Trainer erklärt. Darüber war zuletzt auch immer wieder spekuliert worden. Unter Guardiola hatte City zahlreiche Titel gewonnen, darunter die Champions League und englische Meisterschaften.
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3: Erstmal bleibt es heute Abend meistens klar oder nur leicht bewölkt. Und es ist trocken. Gegen morgen kann sich vereinzelt auch mal Nebel bilden. Die Temperaturen gehen runter auf 15 bis 8 Grad. Morgen wird es dann oft sonnig. Später ziehen im Norden und Osten ein paar mehr Wolken rein. Ganz vereinzelt ist im äußersten Norden auch mal ein kurzer Schauer drin. Sonst bleibt es trocken bei bis zu 33 Grad.
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1: Neil Tennant von den Pet Shop Boys spielte seinen Musikerkollegen neue Songs vor. Nur einen überspringt er, West End Girls. Warum sich Neil ausgerechnet für den späteren Welthit schämte und warum das, was ihm da so peinlich war, auch in der finalen Version des Liedes noch zu hören ist, das erzähle ich euch in meinem Podcast. Yeah.

Flock of Seagulls, Space Age Love Song. Eingevotet von Benny aus Dortmund über

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1: Im Studio Fabian Hoffmann. Mehr Impfungen und bestimmte Medikamente soll es auch ohne Rezept geben. Der Bundestag hat die Apothekenreform beschlossen. Außerdem ging es im Parlament um das Kindergeld. Das sollen Eltern in Zukunft automatisch bekommen, ohne einen Antrag stellen zu müssen. Das Ziel? Weniger Papierkram, mehr Zeit fürs Baby. Wer in den Sommerferien wegfliegen will, muss sich trotz Kerosinmangels keine Sorgen machen. Das hat die Flugbranche bei einem Treffen mit der Bundestagstaskforce zu den Auswirkungen des Iran-Kriegs versprochen. Wer schon gebucht hat, werde ohne Extrakosten in den Urlaub fliegen können. Der Bauturbo zündet nicht. Im vergangenen Jahr sind in Deutschland nur gut 200.000 neue Wohnungen gebaut worden. Das sind so wenige wie seit über 10 Jahren nicht, so das Statistische Bundesamt. Gründe gibt's einige. Bauen wird immer teurer und Genehmigungen dauern länger. Poldi macht Schluss. Lukas Podolski beendet seine Karriere als aktiver Fußballer. Das hat der 40-Jährige jetzt mitgeteilt. Unter anderem holte er mit der deutschen Nationalmannschaft 2014 den Weltmeistertitel. Zuletzt spielte Podolski bei Górnik Zabrze in Polen und hat den Club gerade erst gekauft.
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3: Erstmal bleibt es heute Abend meistens klar oder nur leicht bewölkt. Und es ist trocken. Gegen morgen kann sich vereinzelt auch mal Nebel bilden. Die Temperaturen gehen runter auf 15 bis 8 Grad. Morgen wird es dann oft sonnig. Später ziehen im Norden und Osten ein paar mehr Wolken rein. Ganz vereinzelt ist im äußersten Norden auch mal ein kurzer Schauer drin. Sonst bleibt es trocken bei bis zu 33 Grad.

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1: Mit ihren Freunden spielt Lisa Stansfield in einer Band. Doch dann drängt die Plattenfirma sie zu einer Solokarriere. Durch welchen genialen Trick Lisa weder ihre Freunde noch die gemeinsame Band verlassen musste und auch die Plattenfirma zufriedenstellte, das erzähle ich euch in meinem Podcast.

neu dabei, The Pasadenas, Riding on a Train. Eingevotet von Svenja aus Köln über die

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1: Im Studio Fabian Hoffmann. Das Kindergeld soll in Zukunft automatisch ausgezahlt werden. Der Bundestag hat jetzt erstmals über einen entsprechenden Gesetzentwurf beraten. Außerdem hat das Parlament neue Regeln für Apotheken beschlossen. Die dürfen künftig mehr Impfungen anbieten und einige Medikamente auch ohne Rezept herausgeben. Die Diskussion um eine Verlängerung des Tankrabatts geht weiter. Zuletzt gab es vor allem aus der Union Stimmen, die Steuersenkung auch nach dem 30. Juni weiterzuführen. SPD-Fraktionsvize Zorn spricht sich jetzt in der ARD dagegen aus und bringt stattdessen erneut einen Spritpreisdeckel ins Spiel. Die Deutsche Bahn bekommt weiter Konkurrenz. Flixtrain will sein Angebot in den nächsten 2 Jahren verdoppeln. Das hat Unternehmenschef Schwemmlein im Spiegel angekündigt. In 2 Jahren will außerdem noch der italienische Anbieter Italo auf den deutschen Gleisen mitmischen. US-Präsident Trumps Kabinett kommt nicht zur Ruhe. Jetzt hat Geheimdienstchefin Gabbard ihren Rücktritt angekündigt. Sie begründet den Schritt mit einer Krebserkrankung ihres Mannes. Zuletzt gab es aber auch Streit zwischen ihr und Trump in Sachen Irankrieg. Sie ist die 4. Frau, die innerhalb weniger Wochen aus dem Kabinett ausscheidet.
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3: Meist ist es klar oder nur leicht bewölkt und trocken. Gegen morgen gibt's vereinzelt auch mal Nebel dazu. Aktuell liegen die Temperaturen zwischen 15 und 8 Grad. Tagsüber bleibt's in vielen Ecken sonnig und trocken. Nur ganz im Norden kann sich mal ein kurzer Schauer dazwischen mogeln. Die Höchstwerte liegen bei 25 bis 33.

0: perfekter Mix aus Mainstream und Extravaganz. Dirk Darmstädter von den Jeremy Days über Talk Talk. Such a shame. It's a
1: shame. Für mich ist Such a Shame und das dazu passende Album ganz, ganz wichtig, weil ich eben beides liebe. Auch in meinem Herz schlägt Pop, also der Beatles-Fan ist immer noch da, aber Captain Beefheart kommt auch um die Ecke. Also das Schräge oder das Andersartige, das Eigenwillige, das sind so die zwei Herzen, die in meiner Brust schlagen. Und ich finde, Talk Talk als Band tragen eben auch beides in sich.
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0: 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Im Studio Fabian Hoffmann. Mehr Impfungen und bestimmte Medikamente soll es auch ohne Rezept geben. Der Bundestag hat die Apothekenreform beschlossen. Außerdem ging es im Parlament um das Kindergeld. Das sollen Eltern in Zukunft automatisch bekommen, ohne einen Antrag stellen zu müssen. Das Ziel? Weniger Papierkram, mehr Zeit fürs Baby. Mit Blick auf die NATO ruft Bundesaußenminister Wadefuhl zur Gelassenheit auf. Trotz einiger widersprüchlicher Aussagen aus den USA, etwa zur Stationierung von Soldaten, sagt Wadefuhl in der ARD, dass das Bündnis größer und stärker ist als je zuvor. Die Ankündigung aus Washington, 5000 Soldaten nach Polen zu verlegen, begrüßt er. Da knallen die Sektkorken. In Deutschland gibt's gleich mehrere neue Lotto-Millionäre. Beim Euro-Jackpot schrammten 5 Tipper aus Hessen, Mecklenburg-Vorpommern, Niedersachsen, NRW und dem Saarland um eine Zahl am Jackpot vorbei. Für sie gibt's aber immerhin je gut 2,3 Millionen Euro. Die deutsche Eishockey-Nationalmannschaft hat bei der WM den ersten Sieg eingefahren. Gegen Ungarn gab es ein deutliches 6:2. Damit bewahrt sich das deutsche Team weiter die Chance auf die K.O.-Runde. Nächster Vorrundengegner ist Österreich.
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2: Meist ist es klar oder nur leicht bewölkt und trocken. Gegen morgen gibt es vereinzelt auch mal Nebel dazu. Aktuell liegen die Temperaturen zwischen 15 und 8 Grad. Tagsüber bleibt es in vielen Ecken sonnig und trocken, nur ganz im Norden kann sich mal ein kurzer Schauer dazwischen mogeln. Die Höchstwerte liegen bei 25 bis 33 Grad.